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0: Kurz vor sechs, ihr hört die Antenne mit mir, Ella Dümig. Einen wunderschönen Montagmorgen. Ja, das Wochenende ist auch schon wieder vorbei. Und wir starten aber trotzdem noch mit 16 Grad bei euch in Landau rein. Genauso auch in Neustadt und bei euch in Speyer. Da messen wir aktuell 17 Grad, wie es sonst noch so wird. Und die Aussichten, die gebe ich nach den Nachrichten.
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3: Ich bin Katrin Müller. Würde die Union mit einem anderen Kanzler besser dastehen? Eher nicht, sagen die meisten Deutschen. In einer Forsa-Umfrage für Stern und RTL glauben 53%, dass CDU und CSU mit einem anderen Kanzler nicht erfolgreicher wären als mit Friedrich Merz. Rund 40% sehen das anders.
4: Für die Union sind die Zahlen trotzdem kein Freifahrtschein. Denn selbst unter den eigenen Anhängern glaubt ein größerer Teil, dass die Partei mit einer anderen Person an der Spitze erfolgreicher sein könnte. Führende Unionspolitiker weisen die Spekulationen aber weiter zurück. CDU-Generalsekretär Linnemann spricht sogar von einer Scheindebatte. Schleswig-Holsteins Ministerpräsident Günther nennt die Diskussion absurd und fordert, dass sich die Koalition stattdessen auf ihre Reformen konzentriert. Zoe Tassovali, Nachrichtenredaktion.
3: Mit der neuen Woche startet auch ein neuer Monat und auch im Juni treten einige Änderungen in Kraft, die viele Verbraucher direkt betreffen. Zum Beispiel gibt es mehr Rechte beim Online-Shopping und es ist der letzte Monat mit günstigerem Sprit. Am 30. Juni läuft der Tankrabatt aus, mit dem die Bundesregierung die Steuern auf Kraftstoffe vorübergehend gesenkt hat. Es ist allerdings unklar, wann genau die Preise an den Zapfsäulen wieder steigen. Wenn Kinder krank werden und betreut werden müssen, bleiben dafür nach wie vor meistens berufstätige Frauen zu Hause. Fast 3/4 der Kinderkrankentage im vergangenen Jahr nahmen weibliche Kassenmitglieder, wie das Wissenschaftliche Institut der AOK nach eigenen versicherten Daten ermittelte. Der Anteil der Männer lag bundesweit bei 27%. Zum Fußball. Jetzt kann die WM kommen. Die deutsche Nationalmannschaft hat ihr letztes Testspiel vor dem Abflug in die USA deutlich gewonnen, mit 4:0 gegen Finnland.
5: Vor allem der 18-jährige Lennart Kahl begeistert die Fans hier in Mainz. Der Bayern-Teenager wirbelt über die rechte Seite und darf bei seinem Startdebüt sogar die Ecken schießen. Eine führt direkt zum 1:0 durch Dennis Undav. Er ist der zweite Gewinner des Abends. Bei seinem zweiten Tor verletzt er sich an der Pobacke und muss raus. Und auch die Fanlieblinge Florian Wirtz und Jamal Musiala treffen, der nach langer Verletzungspause. Die schwachen Finnen können sich aber heute schon revanchieren bei einem Trainingsspiel auf dem DFB-Campus in Frankfurt. Aus Mainz, Thomas Bremser.
3: Morgen fliegt die DFB-Auswahl dann nach Chicago und will im besten Fall mit dem WM-Pokal wiederkommen.
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6: Ich bin Frederik Stübing. Waffen bei Durchsuchung in der Südpfalz sichergestellt. Die Staatsanwaltschaft und die Kriminalpolizei Landau haben vergangene Woche eine große Razzia durchgeführt. In Landau und der Verbandsgemeinde Edenkoben wurden Wohnungen und Fahrzeuge von zwei Verdächtigen durchsucht. Dabei fanden die Beamten unter anderem zwei Langwaffen und Munition. Seniorin nach Sturz im Gleisbett gerettet. Eine 82-jährige Frau hat eine komplette Nacht hilflos im Grünstreifen am Bahnhof Römerberg Berghausen verbracht. Die Seniorin war am Mittwoch beim Versuch, entlang der Schiene nach Speyer zu laufen, gestürzt. Erst am Donnerstagmorgen wurde sie von einem Lokführer entdeckt und kam ins Krankenhaus.
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0: Ja, jetzt starten wir noch mit schönen Temperaturen ein. 16 Grad bis 17 Grad aktuell. Nur, ja, Sommer bleibt irgendwie aus, denn es wird nur maximal 23 bis 24 Grad. Das ist die meiste Zeit eher stark bewölkt. Richtung Vormittag kommt doch ein bisschen mehr die Sonne raus. Trotzdem, ja, die Hochsommerzeit fühlt sich irgendwie an, als wäre sie weg.
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0: Und jetzt am Morgen ist es noch ruhig auf den Straßen im Antenneland. Allen zusammen wünsche ich noch eine gute und sichere Fahrt.
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0: Und auch mit mir, Ella Dümek. Ja, gestern haben wir schon einen kleinen Vorgeschmack bekommen, wie es aussehen könnte in 2 Wochen bei den DFB-Jungs. Denn Deutschland hat gegen Finnland im Testspiel gespielt. Und ich bin mir nicht sicher, aber wir haben uns mal umgehört, wie es denn so aussieht bei euch mit WM-Stimmung. Gleich dazu mehr.

0: gestern gab es ja schon mal einen kleinen Vorgeschmack, wie es in 2 Wochen aussehen könnte bei unseren DFB-Jungs. Denn natürlich ist die WM 2026 am Start und es ist ja das größte Sportevent weltweit. Und auch wir in Landau und Neustadt sind gespannt, auf was uns dieses Jahr wir uns gefasst machen müssen. Aber sind wir überhaupt schon im WM-Fieber? Wir haben mal nachgefragt.
1: Nee.
2: Nö.
3: Nee, gar kein Interesse auch.
1: Weniger als mein Mann, weil der freut sich schon auf das erste Spiel.
0: Okay, trotz Zeitverschiebung sitzt ihr doch aber bestimmt ein paar Mal vor dem Fernseher und schaut zu, oder?
1: Ich denke mal, ein bisschen.
4: Bestimmt mit meinen Eltern oder so.
3: Nein.
1: Jeden Fall, ja.
0: Okay, also es gibt verschiedene Meinungen, aber wer weiß, ob nicht doch ein paar Fans mehr dazukommen, wenn es mal richtig losgehen soll.

0: Hurts Wonderful Life um 6.17 Uhr. Und gleich gibt's Rembrandts mit I'll Be There For You. Im Antenne-Supermix.
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1: Ich bin Frederik Stübing, hallo. Ermittlungen wegen illegalen Waffenbesitzes haben in der Südpfalz zu einer Durchsuchungsaktion geführt. Wie Polizei und Staatsanwaltschaft Landau mitteilen, wurden bereits am vergangenen Mittwoch mehrere Objekte in Landau und der Verbandsgemeinde Edenkoben ins Visier genommen. Der Verdacht richtet sich gegen zwei Männer im Alter von 28 und 31 Jahren. Unter Beteiligung von Spezialeinheiten wurden drei Wohnungen, zwei Gewerbebetriebe und drei Fahrzeuge durchsucht. Die Beamten stellten dabei zwei Langwaffen, eine Schreckschusspistole, Munition sowie verbotene Messer sicher. Die Ermittlungen dauern an. Eine vermisste 82-jährige Frau hat nach einem Sturz eine komplette Nacht hilflos in einem Gleisbereich verbracht. Wie die Polizei mitteilt, hatte die Seniorin am Mittwochnachmittag am Hauptbahnhof in Römerberg-Berghausen ihren Zug verlassen, weil sie den Halt in Speyer verpasst hatte. Beim Versuch, zu Fuß an den Schienen zurückzulaufen, stürzte sie in einen Grünstreifen und konnte nicht mehr aus eigener Kraft aufstehen. Erst am nächsten Morgen bemerkte ein Lokführer die ältere Dame und schlug Alarm. Feuerwehr, Polizei und Rettungsdienst retteten die Frau, die trotz der langen Nacht bei Bewusstsein war. Sie wurde in ein Speyerer Krankenhaus gebracht. In Landau wird die Biotonne ab dieser Woche wieder öfter geleert. Der Entsorgungs- und Wirtschaftsbetrieb stellt den Abholrhythmus von heute bis Ende November auf eine wöchentliche Leerung um. Hintergrund sind steigende Mengen an Grün- und Bioabfällen in den Sommermonaten. Der EWL erinnert außerdem daran, keine Plastiktüten in die Biotonne zu werfen, auch keine biologisch abbaubaren. Das Rathaus in Hasloch bleibt am kommenden Mittwoch geschlossen. Wegen einer internen Veranstaltung sind am 3. Juni auch mehrere Außenstellen betroffen, darunter das Bürgerbüro, die Kfz-Zulassungsstelle, die Gemeindebücherei und die Musikschule. Auch die gemeindeeigenen Kitas bleiben geschlossen. Die Gemeindeverwaltung bittet Bürgerinnen und Bürger um Verständnis. Und das Beste kommt zum Schluss. Am Donnerstag startet im Kreis Germersheim die Aktionswoche Natierlich Pfalz. Bis zum 21. Juni kann bei Wanderungen, Exkursionen und vielem mehr die schöne Pfälzer Natur entdeckt werden. Gerne mehr davon.
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3: Ja, jetzt noch am Morgen angenehme Temperaturen um die 16 bis 17 Grad. Es wird aber heute nicht ganz so warm. Es bleibt eher trüb bei 23 bis 24 Grad Maxi-Werten. Dann immer mal wieder am Vormittag die Sonne. Richtung Nachmittag bleibt es dann eigentlich eher grau. Dann kurz vorm Sonnenuntergang kommt nochmal die Sonne raus. Also eher wechselhaft. Richtung wieder frühlingshaft trüb.
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3: Und auch mit mir Ella Dümig. Jetzt gleich für euch Michael Schulter. Erstes Half of My Heart. Likey Lee mit I Follow Rivers auch dabei. Und jetzt
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3: Jetzt habe ich für euch gleich die besten Hits aus dem Antenne Supermix. Miles Smith, Stargazing. Wie gesagt, Michael Schulte, erstes Half of My Heart danach.

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1: 1. Juni 2012. Licky Lee ist mit I Follow Rivers neu in den Charts. Licky Lee wird 1986 in Schweden geboren. Ihre Mutter ist Fotografin, ihr Vater Musiker. Er spielt in der schwedischen Punk-Reggae-Band Dagwag. Auch Lickes kleiner Bruder macht Musik. Der Vorteil, wenn die ganze Familie von der Kunst lebt, ist, dass man leben kann, wo man möchte. Und so zieht die Familie öfter mal um. Vom ländlichen Umland Stockholms zuerst in die Stadt, dann weit weg auf einen einsamen Berg irgendwo in Portugal. Danach doch wieder in eine Stadt, diesmal Lissabon. Im Winter ist es aber selbst dort zu frisch, also verbringt man die Winter von nun an in Neapel oder Indien, je nach Laune. Und jettet, falls es dort auch wieder langweilig ist, von dort einfach mal nach New York für ein paar Monate im Frühling, wenn die Bäume im Central Park anfangen schön zu blühen. Durch all diese Orte und Reise, die Dinge, die sie dort erlebt, die Bekanntschaften ihrer Eltern und selbstverständlich auch ihr eigenes Talent, schafft es Licky mit Anfang 20 ihre erste Platte aufzunehmen. Damit feiert sie schon ihre ersten Erfolge, tritt in Talkshows auf und spielt große Konzerttouren. Aber ihren großen Durchbruch hat sie dann mit ihrem zweiten Album, vor allem mit I Follow Rivers.

0: Pretenders, Don't Get Me Wrong hier um 6.48 Uhr. Und gleich geht's gut weiter mit Imagine Dragons. Whatever it takes.
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0: Will Smith, Getting Jiggy With It um 7:15 hier bei der Antenne. Ich bin Ella Dümig und ja, die Temperaturen bleiben gleich. In Neustadt aktuell immer noch 16 Grad, bei euch in Herxheim auch 16 und in Annweiler, da messen wir 17 Grad.
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3: Ich bin Katrin Müller. Mit der neuen Woche startet auch ein neuer Monat und auch im Juni treten einige Änderungen in Kraft, die viele Verbraucher direkt betreffen. Ende des Monats läuft der Tankrabatt aus, mit dem die Bundesregierung die Steuern auf Kraftstoffe vorübergehend gesenkt hat. Und Verbraucher haben mehr Rechte, zum Beispiel beim Online-Shopping.
4: Schnell geklickt und dann doch auch schnell bereut. Ab dem 19. Juni müssen Online-Händler gut sichtbar einen Widerrufsbutton auf der Seite anbieten und auch in der App. Und wer Solarstrom übers Dach gewinnt, kann diesen ab heute auch an Nachbarn verkaufen. Energy Sharing nennt sich das. Notwendig ist, dass beide Nachbarn dann auch einen Vertrag schließen. Einfach nur das Kabel rüberreichen ist nicht. Lea Matschulat, Nachrichtenredaktion.
3: Würde eine Auswechslung des Kanzlers die Zustimmung für die Union erhöhen? Eine knappe Mehrheit der Deutschen glaubt das nicht. In einer Forsa-Umfrage für Stern und RTL sagten 53%, dass es der Union nicht helfen würde, wenn Merz das Amt des Kanzlers aufgeben und jemand anderes aus der Union das Amt übernehmen würde. Rund 40% sind anderer Meinung. In Italien gibt es künftig Geld zurück, wenn man auf einer gebührenpflichtigen Autobahn wegen einer Baustelle zu lange im Stau steht. Die neue Regelung tritt heute in Kraft, also noch vor Beginn der Hauptreisezeit. Wenn die normale Fahrzeit deutlich überschritten wird, muss der Betreiber die Maut unter bestimmten Bedingungen teilweise oder sogar komplett zurückzahlen. Autofahrer sollen bereits Geld zurückbekommen, wenn die Fahrt auf einer Strecke von knapp 100 Kilometern 10 Minuten länger dauert als üblich. Die Entschädigung kann über eine App beantragt werden. Zum Fußball. 2 Wochen vor dem WM-Auftakt gegen Curaçao hat die DFB-Auswahl das vorletzte Testspiel deutlich gewonnen. In Mainz setzte sich die Mannschaft von Julian Nagelsmann mit 4:0 gegen Finnland durch. Die Tore erzielten zweimal Dennis Undav, Florian Wirtz und Jamal Musiala. Da gab es auch für Bundestrainer Nagelsmann hinterher im ZDF kaum was zu meckern.
5: Wir haben wieder sehr gut angefangen. Die ersten 15 Minuten waren sehr gut. Dann so ein bisschen die Geduld verloren, weil die Jungs unbedingt was zeigen wollen. Das ist ja auch gut. Das mache ich auch gar nicht zum Vorwurf. Das Ergebnis ist gut, wir haben kein Gegentor gekriegt und so können wir weitermachen.
3: Morgen fliegt die deutsche Mannschaft dann nach Chicago und will im besten Fall mit dem WM-Pokal wiederkommen.
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6: Mit Frederik Stübing einen schönen Montag. Seniorin nach Sturz im Gleisbett gerettet. Eine 82-jährige Frau hat eine komplette Nacht hilflos im Grünstreifen am Bahnhof Römerberg Berghausen verbracht. Die Seniorin war am Mittwoch beim Versuch, entlang der Schiene nach Speyer zu laufen, gestürzt. Erst am Donnerstagmorgen wurde sie von einem Lokführer entdeckt und kam ins Krankenhaus. Waffen bei Durchsuchung in der Südpfalz sichergestellt. Die Staatsanwaltschaft und die Kriminalpolizei Landau haben vergangene Woche eine große Razzia durchgeführt. In Landau und der Verbandsgemeinde Edenkoben wurden Wohnungen und Fahrzeuge von 2 Verdächtigen durchsucht. Dabei fanden die Beamten unter anderem 2 Langwaffen und Munition.
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0: Es bleibt jetzt am Morgen noch schön sonnig. Das ändert sich aber immer wieder. Sonne-Wolken-Mix, mehr Wolken Richtung Mittag. Die Temperaturen auch nicht mehr so wunderschön warm, wie es wir gewohnt sind von den letzten Tagen. 23 bis 24 Grad, trotzdem noch angenehm. Es bleibt aber bei milden Temperaturen.
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0: Auch jetzt aktuell um 7.04 Uhr keine Meldungen für euch. Habt ihr was für mich? Staus, Blitzer, Gefahrenmeldungen? Klingelt super gerne durch. Schickt eine WhatsApp an die 06341 94 8 94 8. Gute Fahrt.
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0: Und auch mit mir, Ella Dümig. Ja, wie wird's denn jetzt das Wetter? Es war jetzt letzte Woche noch wunderschönes sommerlich. Und jetzt kommt irgendwie der Fall. Gleich dazu mehr von unserem Wetterexperten.

0: 7.12 Uhr. Wir hier in Landau, Neustadt und Speyer müssen ganz schön viel ertragen. Erst Bomben-Sommerwetter, dann Regen und Gewitter am Wochenende. Kann sich mal das Wetter bitte hier entscheiden? Wir sprechen jetzt mit jemandem, der ein bisschen Licht ins Wetterchaos bringen kann. Christian Müller von der Klimapalatiner Wetterstation in Maikammer. Auf was müssen wir uns denn jetzt heute einstellen?
1: Nix aus Wolkenfeldern und auf freundlichen Abschnitten. Voraussichtlich bleibt es weitgehend trocken, aber Temperaturen so um 25 Grad. Der Dienstag, der sieht dann sehr unschön aus. Das heißt, am Dienstag wird wahrscheinlich eine Kaltfront durchziehen, die uns starke Bewölkung und schauerartigen Regen verursacht. Vereinzelt auch noch mit Blitz und Donner, aber es können örtlich auch durchaus größere Niederschlagsmengen am Dienstag runterkommen.
0: Okay, wie sieht es denn Mitte der Woche aus?
1: Mittwoch, Donnerstag, unbeständiges, wechselhaftes Wetter, immer wieder auch mal Regenschauer dabei, Temperaturen bewegen sich so maximal bei 20, 21 Grad.
0: Okay, jetzt kommt aber meine letzte Hoffnung. Was kannst du uns zum nächsten Wochenende schon sagen?
1: Temperaturen vielleicht wieder etwas ansteigend, die könnten sich so bei 23, 24 Grad einpendeln, aber der Freitag dürfte noch Regenschauer bringen. Samstag, Sonntag voraussichtlich eher trockeneres Wetter.
0: Okay, die Woche heißt also Augen zu und wieder auf den Sommer warten. Also das kriegen wir hin. Vor allem mit guter Musik hier James Arthur Blindside um 7.13 Uhr bei der Antenne.

0: 7:20 Uhr. Und jetzt Undressed gleich für euch von Samba im Antenne Supermix.
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1: Mit Frederik Stübing einen schönen Wochenstart. Eine vermisste 82-jährige Frau hat nach einem Sturz eine komplette Nacht hilflos in einem Gleisbereich verbracht. Wie die Polizei mitteilt, hatte die Seniorin am Mittwochnachmittag am Hauptbahnhof in Römerberg-Berghausen ihren Zug verlassen, weil sie den Halt in Speyer verpasst hatte. Beim Versuch, zu Fuß an den Schienen zurückzulaufen, stürzte sie in einen Grünstreifen und konnte nicht mehr aus eigener Kraft aufstehen. Erst am nächsten Morgen bemerkte ein Lokführer die ältere Dame und schlug Alarm. Feuerwehr, Polizei und Rettungsdienst retteten die Frau, die trotz der langen Nacht bei Bewusstsein war. Sie wurde in ein Speyerer Krankenhaus gebracht. Ermittlungen wegen illegalen Waffenbesitzes haben in der Südpfalz zu einer Durchsuchungsaktion geführt. Wie Polizei und Staatsanwaltschaft Landau mitteilen, wurden bereits am vergangenen Mittwoch mehrere Objekte in Landau und der Verbandsgemeinde Edenkoben ins Visier genommen. Der Verdacht richtet sich gegen zwei Männer im Alter von 28 und 31 Jahren. Unter Beteiligung von Spezialeinheiten wurden drei Wohnungen, zwei Gewerbebetriebe und drei Fahrzeuge durchsucht. Die Beamten stellten dabei zwei Langwaffen, eine Schreckschusspistole, Munition sowie verbotene Messer sicher. Die Ermittlungen dauern an. Das Rathaus in Hasloch bleibt am kommenden Mittwoch geschlossen. Wegen einer internen Veranstaltung sind am 3. Juni auch mehrere Außenstellen betroffen, darunter das Bürgerbüro, die Kfz-Zulassungsstelle, die Gemeindebücherei und die Musikschule. Auch die gemeindeeigenen Kitas bleiben geschlossen. Die Gemeindeverwaltung bittet Bürgerinnen und Bürger um Verständnis. In Landau wird die Biotonne ab dieser Woche wieder öfter geleert. Der Entsorgungs- und Wirtschaftsbetrieb stellt den Abholrhythmus von heute bis Ende November auf eine wöchentliche Leerung um. Hintergrund sind steigende Mengen an Grün- und Bioabfällen in den Sommermonaten. Der EWL erinnert außerdem daran, keine Plastiktüten in die Biotonne zu werfen, auch keine biologisch abbaubaren. Und das Beste kommt zum Schluss. Am Haslocher Wandererlebnispfad wurde jetzt der neue Freundschaftskreis eingeweiht. Das Rondell soll für Ruhe, Besinnung und Begegnung stehen. Weiter so.
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3: Jo, langsam aber sicher wird es ein wenig wärmer. 17 bis 18 Grad messen wir aktuell. Die steigen aber nicht allzu hoch. Maxi-Werte von 23 bis 24 Grad erreichen uns heute. Auch immer wieder im Sonne-Wolken-Mix. Jetzt noch viel Sonne am Morgen. Das ändert sich dann Richtung Vormittag, Mittag. Dann immer wieder mehr Wolken. Dann auch ist es mal stark bewölkt, aber wir können aufatmen. Heute bleiben wir zumindest trocken.
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3: Und es sieht noch gut aus auf den Straßen. Nichts ist los. Allen zusammen wünsche ich noch eine gute und sichere Fahrt.
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3: Und auch mit mir Ella Dümek, gleich mit Ed Sheeran, A Galway Girl. Und Kamerad Hug Yourself ist auch mit dabei. Jetzt geht's aber mit The Weeknd Dancing in the Flames weiter.

My Girl hier um 7.40 Uhr bei der Antenne. Und was war das für ein Fußballwochenende? Ich glaube, wir alle zwischen Landau und Neustadt haben gespannt vor unseren Fernseher gesessen. Am Samstag Champions League Finale Arsenal gegen PSG, also Paris Saint-Germain. Und ja, wie wir alle wissen, hat Paris gewonnen. Nicht nur halt von den großen Jubeln, sondern auch von den wirklich schlimmen Verwüstungen in Paris. Also wirklich Krawall wurde da gemacht. Man könnte meinen, die haben verloren, was die alles angerichtet haben. Da war wirklich vor dem Eiffelturm ein halbes Auto. Also es war kein Cabrio, aber einfach das Dach hat gefehlt. Also die arme Polizei, muss man da schon echt sagen, alleine 280 Menschen wurden festgenommen in der Nacht. Naja, aber jetzt mal was Positives eher. Die deutschen Fußballmänner haben ein Testspiel gehabt vor der kommenden WM in 2 Wochen jetzt. Und gegen Finnland haben sie haushoch gewonnen, 4:0. Und muss man sagen, der Torhüter war wirklich Dennis Undaff. Der hat 2-mal für uns da getroffen. Danach kam Florian Wirtz mit einem Treffer und Jamal Musiala hat es auch nochmal abgerundet. Das heißt, wir sind auf jeden Fall gespannt, ob das so weitergeht, ob das sich so weiterziehen lässt mit dem ersten Spiel gegen Curaçao. Da bin ich auf jeden Fall sehr, sehr gespannt. 14. Juni, da sollten wir alle hingucken, am Sonntag um 19 Uhr. Gespannt vor unseren Fernsehern. Es war schon mal ein guter Taste-Test sozusagen, wie man heutzutage sagen könnte. Jetzt hier, Hug Yourself, Kamerad.

0: 40. Fade to Grey von Visage hier im Antenne Supermix. Und macht euch gefasst, Stift und auf jeden Fall einen Zettel bereithalten, denn um kurz nach 8 ist wieder Globus Sparmontag. Welche drei Produkte ich aus dem Prospekt heute für euch habe, das erfahrt ihr mehr. Dranbleiben lohnt sich. 100 Euro könnten schon euch gehören vom Globus Neustadt.
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0: Kurz vor 8, ihr hört die Antenne mit mir, Ella Dümig. Einen wunderschönen, guten Montagmorgen. Jetzt aktuell immer noch gleichbleibende Temperaturen in Edenkoben mit 17 Grad. Bei euch in Kandel auch 17 und in Speyer, da messen wir sogar 18 Grad.
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3: Ich bin Katrin Müller. Würde die Union mit einem anderen Kanzler besser dastehen? Eher nicht, sagen die meisten Deutschen. In einer Forsa-Umfrage für Stern und RTL glauben 53%, dass CDU und CSU mit einem anderen Kanzler nicht erfolgreicher wären als mit Friedrich Merz. Rund 40% sehen das anders.
4: Für die Union sind die Zahlen trotzdem kein Freifahrtschein. Denn selbst unter den eigenen Anhängern glaubt ein größerer Teil, dass die Partei mit einer anderen Person an der Spitze erfolgreicher sein könnte. Führende Unionspolitiker weisen die Spekulationen aber weiter zurück. CDU-Generalsekretär Linnemann spricht sogar von einer Scheindebatte. Schleswig-Holsteins Ministerpräsident Günther nennt die Diskussion absurd und fordert, dass sich die Koalition stattdessen auf ihre Reformen konzentriert. Zoe Tassovali, Nachrichtenredaktion.
3: Mit der neuen Woche startet auch ein neuer Monat und auch im Juni treten einige Änderungen in Kraft, die viele Verbraucher direkt betreffen. Zum Beispiel gibt es mehr Rechte beim Online-Shopping und es ist der letzte Monat mit günstigerem Sprit. Am 30. Juni läuft der Tankrabatt aus, mit dem die Bundesregierung die Steuern auf Kraftstoffe vorübergehend gesenkt hat. Es ist allerdings unklar, wann genau die Preise an den Zapfsäulen wieder steigen. In Italien gibt es künftig Geld zurück, wenn man auf einer gebührenpflichtigen Autobahn wegen einer Baustelle zu lange im Stau steht. Die neue Regelung tritt heute in Kraft, also noch vor Beginn der Hauptreisezeit. Wenn die normale Fahrzeit deutlich überschritten wird, muss der Betreiber die Maut unter bestimmten Bedingungen teilweise oder sogar komplett zurückzahlen. Die Entschädigung kann über eine App beantragt werden. Zum Fußball. Jetzt kann die WM kommen. Die deutsche Nationalmannschaft hat ihr letztes Testspiel vor dem Abflug in die USA deutlich gewonnen. Mit 4:0 gegen Finnland.
5: Vor allem der 18-jährige Lennart Kahl begeistert die Fans hier in Mainz. Der Bayern-Teenager wirbelt über die rechte Seite und darf bei seinem Startdebüt sogar die Ecken schießen. Eine führt direkt zum 1:0 durch Dennis Undav. Er ist der zweite Gewinner des Abends. Bei seinem zweiten Tor verletzt er sich an der Pobacke und muss raus. Und auch die Fanlieblinge Florian Wirtz und Jamal Musiala treffen, der nach langer Verletzungspause. Die schwachen Finnen können sich aber heute schon revanchieren bei einem Trainingsspiel auf dem DFB-Campus in Frankfurt. Aus Mainz, Thomas Bremser.
3: Morgen fliegt die DFB-Auswahl dann nach Chicago und will im besten Fall mit dem WM-Pokal wiederkommen.
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6: Ich bin Frederik Stübing. Waffen bei Durchsuchung in der Südpfalz sichergestellt. Die Staatsanwaltschaft und die Kriminalpolizei Landau haben vergangene Woche eine große Razzia durchgeführt. In Landau und der Verbandsgemeinde Edenkoben wurden Wohnungen und Fahrzeuge von zwei Verdächtigen durchsucht. Dabei fanden die Beamten unter anderem zwei Langwaffen und Munition. Seniorin nach Sturz im Gleisbett gerettet. Eine 82-jährige Frau hat eine komplette Nacht hilflos im Grünstreifen am Bahnhof Römerberg Berghausen verbracht. Die Seniorin war am Mittwoch beim Versuch, entlang der Schiene nach Speyer zu laufen, gestürzt. Erst am Donnerstagmorgen wurde sie von einem Lokführer entdeckt und kam ins Krankenhaus.
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0: Jetzt noch wunderschön sonnig am Montagmorgen. Das ändert sich aber Richtung Vormittag, Mittag. Da kommen immer mehr Wolken auf. Da auch die Temperaturen nicht so hoch wie die letzten Tage. 23 Maxi-Werte und auch örtlich 24 Grad kann es mal werden im Nachmittag. Ja, wie gesagt, eher trüber. Trotzdem bleiben wir den ganzen Tag trocken.
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0: Und auch auf den Straßen sieht es gut aus jetzt am Montag. Ich habe keine Meldungen für euch. Allen zusammen aber noch eine gute und sichere Fahrt.
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0: Und auch mit mir, Ella Dümig. Es ist Montag, das heißt, es ist Globus Sparmontag. Und das heißt, 100 Euro vom Globus Neustadt könnten euch gleich auch schon gehören. Kurz nach 8. 3 Artikel von mir. Ihr müsst rechnen.

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1: Schönen Montag euch. 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
1: Ich bin Frederik Stübing, hallo. Ermittlungen wegen illegalen Waffenbesitzes haben in der Südpfalz zu einer Durchsuchungsaktion geführt. Wie Polizei und Staatsanwaltschaft Landau mitteilen, wurden bereits am vergangenen Mittwoch mehrere Objekte in Landau und der Verbandsgemeinde Edenkoben ins Visier genommen. Der Verdacht richtet sich gegen zwei Männer im Alter von 28 und 31 Jahren. Unter Beteiligung von Spezialeinheiten wurden drei Wohnungen, zwei Gewerbebetriebe und drei Fahrzeuge durchsucht. Die Beamten stellten dabei zwei Langwaffen, eine Schreckschusspistole, Munition sowie verbotene Messer sicher. Die Ermittlungen dauern an. Eine vermisste 82-jährige Frau hat nach einem Sturz eine komplette Nacht hilflos in einem Gleisbereich verbracht. Wie die Polizei mitteilt, hatte die Seniorin am Mittwochnachmittag am Hauptbahnhof in Römerberg-Berghausen ihren Zug verlassen, weil sie den Halt in Speyer verpasst hatte. Beim Versuch, zu Fuß an den Schienen zurückzulaufen, stürzte sie in einen Grünstreifen und konnte nicht mehr aus eigener Kraft aufstehen. Erst am nächsten Morgen bemerkte ein Lokführer die ältere Dame und schlug Alarm. Feuerwehr, Polizei und Rettungsdienst retteten die Frau, die trotz der langen Nacht bei Bewusstsein war. Sie wurde in ein Speyerer Krankenhaus gebracht. In Landau wird die Biotonne ab dieser Woche wieder öfter geleert. Der Entsorgungs- und Wirtschaftsbetrieb stellt den Abholrhythmus von heute bis Ende November auf eine wöchentliche Leerung um. Hintergrund sind steigende Mengen an Grün- und Bioabfällen in den Sommermonaten. Der EWL erinnert außerdem daran, keine Plastiktüten in die Biotonne zu werfen, auch keine biologisch abbaubaren. Das Rathaus in Hasloch bleibt am kommenden Mittwoch geschlossen. Wegen einer internen Veranstaltung sind am 3. Juni auch mehrere Außenstellen betroffen, darunter das Bürgerbüro, die Kfz-Zulassungsstelle, die Gemeindebücherei und die Musikschule. Auch die gemeindeeigenen Kitas bleiben geschlossen. Die Gemeindeverwaltung bittet Bürgerinnen und Bürger um Verständnis. Und das Beste kommt zum Schluss. Am Donnerstag startet im Kreis Germersheim die Aktionswoche Natierlich Pfalz. Bis zum 21. Juni kann bei Wanderungen, Exkursionen und vielem mehr die schöne

0: selbst, ob sie das will. Und sonst gibt's noch was Wichtiges im Juni?
1: Ja, einige Sachen sogar. Ab dem 19. Juni müssen Online-Shops einen Widerrufsbutton anbieten, damit man Verträge leichter kündigen kann. Außerdem startet Mitte Juni die erste richtige Plenarsitzung des neuen Landtags in Rheinland-Pfalz. Und ganz wichtig für alle Schüler in Rheinland-Pfalz, am 26. Juni beginnen die Sommerferien.
2: Aha, und davor wollen wir natürlich nochmal alle den Tanke schön voll machen, ne?
1: Absolut, denn der Tankrabatt läuft Ende Juni aus und dann könnten Benzin und Diesel ziemlich schnell wieder so richtig teuer werden.
2: Okay, also wir hören, Juni bringt ganz schön viele Fußballnächte, Feriengefühle und wahrscheinlich wieder richtig viele Diskussionen an der Zapfsäule.

0: 8.47 Uhr. Betty Davis Eyes, Kim Carnes hier im Antenne Supermix. Und gleich gibt's Leonie mit Friendships Lost My Love im Antenne Supermix.
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0: Und somit haben wir es auch schon kurz vor neun hier bei der Antenne und auch überall woanders. Es gibt nochmal von mir die aktuellen Temperaturen, weil viel verändert hat sich aber nicht. In Annweiler 17 Grad, bei euch in Duttweiler sind es 18, genauso auch bei euch in Mienfeld. Gleich mehr zum Wetter gibt's von mir nach den Nachrichten.
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3: Ich bin Katrin Müller. Mit der neuen Woche startet auch ein neuer Monat und auch im Juni treten einige Änderungen in Kraft, die viele Verbraucher direkt betreffen. Ende des Monats läuft der Tankrabatt aus, mit dem die Bundesregierung die Steuern auf Kraftstoffe vorübergehend gesenkt hat. Und Verbraucher haben mehr Rechte, zum Beispiel beim Online-Shopping.
4: Schnell geklickt und dann doch auch schnell bereut. Ab dem 19. Juni müssen Online-Händler gut sichtbar einen Widerrufsbutton auf der Seite anbieten und auch in der App. Und wer Solarstrom übers Dach gewinnt, kann diesen ab heute auch an Nachbarn verkaufen. Energy Sharing nennt sich das. Notwendig ist, dass beide Nachbarn dann auch einen Vertrag schließen. Einfach nur das Kabel rüberreichen ist nicht. Und mit Ende des Monats ist dann, Stand jetzt, auch der Tankrabattgeschichte. Lea Matschulat, Nachrichtenredaktion.
3: Würde eine Auswechslung des Kanzlers die Zustimmung für die Union erhöhen? Eine knappe Mehrheit der Deutschen glaubt das nicht. In einer Forsa-Umfrage für Stern und RTL sagten 53%, dass es der Union nicht helfen würde, wenn Merz das Amt des Kanzlers aufgeben und jemand anderes aus der Union das Amt übernehmen würde. Rund 40% sind anderer Meinung. Wenn Kinder krank werden und betreut werden müssen, bleiben dafür nach wie vor meistens berufstätige Frauen zu Hause. Fast 3/4 der Kinderkrankentage im vergangenen Jahr nahmen weibliche Kassenmitglieder, wie das Wissenschaftliche Institut der AOK nach eigenen versicherten Daten ermittelte. Der Anteil der Männer lag bundesweit bei 27%. Zum Fußball. 2 Wochen vor dem WM-Auftakt gegen Curaçao hat die DFB-Auswahl das vorletzte Testspiel deutlich gewonnen. In Mainz setzte sich die Mannschaft von Julian Nagelsmann mit 4:0 gegen Finnland durch. Die Tore erzielten zweimal Dennis Undav, Florian Wirtz und Jamal Musiala. Da gab es auch für Bundestrainer Nagelsmann hinterher im ZDF kaum was zu meckern.
5: Wir haben wieder sehr gut angefangen. Die ersten 15 Minuten waren sehr gut. Dann so ein bisschen die Geduld verloren, weil die Jungs unbedingt was zeigen wollen. Das ist ja auch gut. Das mache ich auch gar nicht zum Vorwurf. Das Ergebnis ist gut, wir haben kein Gegentor gekriegt und so können wir weitermachen.
3: Morgen fliegt die deutsche Mannschaft dann nach Chicago und will im besten Fall mit dem WM-Pokal wiederkommen.
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6: Mit Frederik Stübing einen schönen Montag. Seniorin nach Sturz im Gleisbett gerettet. Eine 82-jährige Frau hat eine komplette Nacht hilflos im Grünstreifen am Bahnhof Römerberg Berghausen verbracht. Die Seniorin war am Mittwoch beim Versuch, entlang der Schiene nach Speyer zu laufen, gestürzt. Erst am Donnerstagmorgen wurde sie von einem Lokführer entdeckt und kam ins Krankenhaus. Waffen bei Durchsuchung in der Südpfalz sichergestellt. Die Staatsanwaltschaft und die Kriminalpolizei Landau haben vergangene Woche eine große Razzia durchgeführt. In Landau und der Verbandsgemeinde Edenkoben wurden Wohnungen und Fahrzeuge von 2 Verdächtigen durchsucht. Dabei fanden die Beamten unter anderem 2 Langwaffen und Munition.
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0: Wo ist der Sommer, den wir doch so auf jeden Fall gebraucht haben? Ja, heute nur Maxi-Werte von 23 bis 24 Grad, die uns erwarten. Dadurch bleibt es auch eher bewölkt. Jetzt noch ein bisschen Sonne, dann im Sonne-Wolken-Mix Richtung Nachmittag. Ja, wie gesagt, eher Wolken am Himmel und am Start. Trotzdem bleiben wir den ganzen Tag trocken.
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0: Und es hat sich wieder beruhigt auf den Straßen. Nichts ist los. Allen zusammen noch eine gute und sichere Fahrt.
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0: Und auch mit mir, Ella Dümek. Gleich ist es soweit. Gleich wissen wir, wer den Globus Sparmontag diese Woche gewonnen hat. 100 Euro gibt es ja noch vom Globus Neustadt. Und ich denke mal, damit kann man sich schon mal einen guten Wocheneinkauf gönnen oder noch mehr drüber hinaus. Gleich dazu mehr nach 2 Songs.

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1: Ihr habt mal wieder fleißig mitgemacht bei unserem Globus Sparmontag. Ganze 100 Euro vom Globus Neustadt könnt ihr absahnen. Die Lösung heute war übrigens 8,61 Euro. Und ich würde mal sagen, wir rufen die Person an, die das absolut richtig hat.
2: Pipinski.
1: Hallöchen, hier ist die Ella von der Antenne. Spreche ich hier mit der Michelle?
2: Ja, hallo.
1: Michelle, du hast ja fleißig mitgemacht bei uns beim Globus Sparmontag. Ja. Warum gehst du gern in den Globus?
2: Weil ich dort alles bekomme.
1: Kurze, knackige Antwort.
2: Ja, genau.
1: Was holst du dir?
2: Man bekommt einfach alles.
1: Ja, was holst du dir? Bist du so immer eher so, ja, ich hole mir da die Getränke, ich hole mir da alles Obst oder ich hole mir da den Fleischkäse, der muss immer dabei sein?
2: Ja, der Fleischkäse darf nicht fehlen für die Kids, die essen den gerne, aber ansonsten wirklich das Rundum-Paket.
1: Sehr, sehr geil. Michelle, 100 Euro Globus, was würdest du dir davon gönnen?
2: Also ich würde tatsächlich halt einfach wirklich einen Großeinkauf machen. Wir haben 4 Kids, also da lohnt sich das dann allemal. Da landet dann alles im Wagen.
1: Auf jeden Fall. Da kann ich dir jetzt schon verkünden, dir gehört der 100 Euro Globus Neustadt Gutschein.
2: Ich kann es gar nicht glauben.
1: Wirklich?
2: Ja, schön.
1: Das
2: ich bin gerade am Einkaufen, das ist gerade lustig, voll aufregend.
1: Bist du jetzt gerade aber im Globus oder woanders?
2: Nee, ich bin nicht im Globus.
1: Ah. Ja, aber das ist gut, dann kannst du es dir aufsparen. Du hast jetzt die 100 Euro nämlich.
2: Dankeschön.
1: Sehr, sehr gerne. Die Lösung und alle Gewinnspielinfos findet ihr auch auf unserer Website nochmal. Bis nächste Woche.
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1: Mit Frederik Stübing einen schönen Wochenstart. Eine vermisste 82-jährige Frau hat nach einem Sturz eine komplette Nacht hilflos in einem Gleisbereich verbracht. Wie die Polizei mitteilt, hatte die Seniorin am Mittwochnachmittag am Hauptbahnhof in Römerberg-Berghausen ihren Zug verlassen, weil sie den Halt in Speyer verpasst hatte. Beim Versuch, zu Fuß an den Schienen zurückzulaufen, stürzte sie in einen Grünstreifen und konnte nicht mehr aus eigener Kraft aufstehen. Erst am nächsten Morgen bemerkte ein Lokführer die ältere Dame und schlug Alarm. Feuerwehr, Polizei und Rettungsdienst retteten die Frau, die trotz der langen Nacht bei Bewusstsein war. Sie wurde in ein Speyerer Krankenhaus gebracht. Ermittlungen wegen illegalen Waffenbesitzes haben in der Südpfalz zu einer Durchsuchungsaktion geführt. Wie Polizei und Staatsanwaltschaft Landau mitteilen, wurden bereits am vergangenen Mittwoch mehrere Objekte in Landau und der Verbandsgemeinde Edenkoben ins Visier genommen. Der Verdacht richtet sich gegen zwei Männer im Alter von 28 und 31 Jahren. Unter Beteiligung von Spezialeinheiten wurden drei Wohnungen, zwei Gewerbebetriebe und drei Fahrzeuge durchsucht. Die Beamten stellten dabei zwei Langwaffen, eine Schreckschusspistole, Munition sowie verbotene Messer sicher. Die Ermittlungen dauern an. Das Rathaus in Hasloch bleibt am kommenden Mittwoch geschlossen. Wegen einer internen Veranstaltung sind am 3. Juni auch mehrere Außenstellen betroffen, darunter das Bürgerbüro, die Kfz-Zulassungsstelle, die Gemeindebücherei und die Musikschule. Auch die gemeindeeigenen Kitas bleiben geschlossen. Die Gemeindeverwaltung bittet Bürgerinnen und Bürger um Verständnis. In Landau wird die Biotonne ab dieser Woche wieder öfter geleert. Der Entsorgungs- und Wirtschaftsbetrieb stellt den Abholrhythmus von heute bis Ende November auf eine wöchentliche Leerung um. Hintergrund sind steigende Mengen an Grün- und Bioabfällen in den Sommermonaten. Der EWL erinnert außerdem daran, keine Plastiktüten in die Biotonne zu werfen, auch keine biologisch abbaubaren. Und das Beste kommt zum Schluss. Am Haslocher Wandererlebnispfad wurde jetzt der neue Freundschaftskreis eingeweiht. Das Rondell soll für Ruhe, Besinnung und Begegnung stehen. Weiter so.
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3: Ja, jetzt ist noch schön sonnig, das ändert sich. Aktuelle 19 Grad steigen auch nicht mehr ganz so hoch. Maxiwerte von 23 bis 24 Grad erwarten uns Richtung Mittag. Bleibt es jetzt auch noch im Sonne-Wolken-Mix. Nachmittags eher wolkig, dann im Abendstunden kommt die Sonne nochmal voll raus. Ja, aber trotzdem die Temperaturen nicht allzu hoch, also Sommerfeeling bleibt aus. Aber wir bleiben trocken, das ist doch die gute Nachricht.
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3: Und es sieht gut aus auf den Straßen. Keine Meldungen für euch. Habt ihr was gesehen? Staus, Blitzer oder Gefahrenmeldungen? Klingelt super gerne durch. Schickt eine WhatsApp an die 06341 948 948. Gute Fahrt.
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3: Und auch mit mir, Ella Dümek, gleich mit meiner lieben Kollegin Helena, die den Antenne-Freizeit-Tipp für euch hat. Alles, was so abgeht bei uns in der Region, das hat sie einmal ausgecheckt für euch. Jetzt gibt's aber erstmal Holly Humberstone, To Love Somebody, und jetzt Ariana Grande, No Tears Left to Cry, um 9:34 Uhr.

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0: 9.59 Uhr am Montag zum Wochenstart. Wir schauen mal bei uns hier auf die Temperaturen. Es sieht gar nicht mal so schlecht aus. 20 Grad in Landau, 19 Grad in Neustadt und 20 Grad in Speyer. Wir sprechen gleich noch mehr auch übers Wetter. Jetzt kommen hier für euch aber erstmal die Nachrichten.
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2: Ich bin Katrin Müller. Die Sozialgerichte in Deutschland verzeichnen nach Angaben des Deutschen Richterbundes eine deutliche Zunahme von Verfahren. Zum ersten Mal seit 2021 gab es dort im vergangenen Jahr insgesamt wieder mehr als 300.000 neue Fälle, wie es hieß. Vermehrte Streitfälle ums Bürgergeld oder um Ansprüche aus der Sozialversicherung treiben die Fallzahlen deutlich nach oben, sagte der Bundesgeschäftsführer des Richterbundes Sven Riebehn der dpa. Umweltverbände werfen großen KI-Firmen vor, die Folgen ihrer Technik für das Klima besser darzustellen, als sie tatsächlich sind. Zu diesem Ergebnis kommt eine Untersuchung von mehreren Nichtregierungsorganisationen.
3: Positive Auswirkungen auf das Klima gibt es laut Studie vor allem bei älteren KI-Anwendungen, beispielsweise für Wettervorhersagen. Der aktuelle KI-Boom wird aber vor allem durch Programme wie ChatGPT, Copilot oder Gemini ausgelöst. Sie erstellen Texte, Bilder oder Videos und benötigen dafür sehr viel Strom und Wasser. Die Autoren der Untersuchung fanden keinen Beleg dafür, dass diese Programme den Ausstoß von Treibhausgasen deutlich verringern. Deshalb sprechen sie von Greenwashing, also von irreführenden Aussagen über angebliche Umweltvorteile. David Riemer, Nachrichtenredaktion.
2: Wenn Kinder krank werden und betreut werden müssen, bleiben dafür nach wie vor meistens berufstätige Frauen zu Hause. Fast 3/4 der Kinderkrankentage im vergangenen Jahr nahmen weibliche Kassenmitglieder. Das hat das Wissenschaftliche Institut der AOK nach eigenen Versichertendaten ermittelt.
4: Hustensaft, Fieberzäpfchen und ein quengeliger kleiner Patient. In der Regel bleiben immer noch die Mütter daheim. Nur 27% der Kinderkrankentage fielen auf Männer. Besonders wenige Väter meldeten sich fürs Kind in Bayern krank. Die meisten waren es in Sachsen. Die AOK-Experten sehen darin ein Zeichen für die weiterhin ungleiche Verteilung der Care-Arbeit in Familien. Gesetzlich Versicherte können Krankengeld beantragen, wenn ihr Kind unter 12 Jahren krank ist und sie deshalb nicht zur Arbeit gehen. Die Krankenkasse übernimmt dann einen Großteil des Verdienstausfalls. Ursula Winkler, Nachrichtenredaktion.
2: Mit der neuen Woche startet auch ein neuer Monat und auch im Juni treten einige Änderungen in Kraft, die viele Verbraucher direkt betreffen. Zum Beispiel gibt es mehr Rechte beim Online-Shopping und es ist der letzte Monat mit günstigerem Sprit. Am 30. Juni läuft der Tankrabatt aus, mit dem die Bundesregierung die Steuern auf Kraftstoffe vorübergehend gesenkt hat.
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5: Ich bin Frederik Stübing. Waffen bei Durchsuchung in der Südpfalz sichergestellt. Die Staatsanwaltschaft und die Kriminalpolizei Landau haben vergangene Woche eine große Razzia durchgeführt. In Landau und der Verbandsgemeinde Edenkoben wurden Wohnungen und Fahrzeuge von 2 Verdächtigen durchsucht. Dabei fanden die Beamten unter anderem 2 Langwaffen und Munition. Seniorin nach Sturz im Gleisbett gerettet. Eine 82-jährige Frau hat eine komplette Nacht hilflos im Grünstreifen am Bahnhof Römerberg Berghausen verbracht. Die Seniorin war am Mittwoch beim Versuch, entlang der Schiene nach Speyer zu laufen, gestürzt. Erst am Donnerstagmorgen wurde sie von einem Lokführer entdeckt und kam ins Krankenhaus.
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0: Sieht gar nicht so schlecht aus heute am Montag. Max, die Werte von 24 Grad später am Mittag, Nachmittag. Ansonsten haben wir einen Mix aus Sonne, immer mal wieder, aber auch immer mal wieder ein paar Wölkchen am Himmel. Aber alles nicht so schlimm. Zum Glück kein Regen. Aber wir werfen mal einen Blick auf den morgigen Tag, auf den Dienstag. Der verspricht auch ganz gute Temperaturen. 24 Grad, auch hier Sonne und Wölkchen mit ein bisschen höherer Regenwahrscheinlichkeit. Deswegen heute noch mal richtig gut genießen.
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0: Straßen sind frei, ich wünsche euch eine gute Fahrt.
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0: Und einer der besten Songs mittlerweile, die es gibt, finde ich hier in den Charts. Bruno Mars jetzt mit I Just Might. Viel Spaß.

Es ist Montag. Ja, wie ist die Stimmung hier zwischen Landau und Neustadt? Ich weiß, viele sind ja am Montag immer so ein bisschen, oh, ich kann nicht aufstehen, ich kann nicht, was auch immer. Und da habe ich die beste Medizin und zwar richtig, richtig gute Musik. Und vor allem eigentlich auch für heute auf jeden Fall gar nicht ja mal so schlechte Wetteraussichten. Wir haben 24 Grad, deswegen, ja Leute, einfach mal ein bisschen auch die gute Laune im Büro oder wo auch immer ich euch erwische mit einbringen. Und das jetzt hier unterstützen von mir natürlich auch mit einem richtig guten alten Banger mit Police. Und zwar Every Breath You Take hier am Montag um 10.11 Uhr. Schön, dass ihr wieder einschaltet.

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1: Ich bin Frederik Stübing, hallo. Ermittlungen wegen illegalen Waffenbesitzes haben in der Südpfalz zu einer Durchsuchungsaktion geführt. Wie Polizei und Staatsanwaltschaft Landau mitteilen, wurden bereits am vergangenen Mittwoch mehrere Objekte in Landau und der Verbandsgemeinde Edenkoben ins Visier genommen. Der Verdacht richtet sich gegen zwei Männer im Alter von 28 und 31 Jahren. Unter Beteiligung von Spezialeinheiten wurden drei Wohnungen, zwei Gewerbebetriebe und drei Fahrzeuge durchsucht. Die Beamten stellten dabei zwei Langwaffen, eine Schreckschusspistole, Munition sowie verbotene Messer sicher. Die Ermittlungen dauern an. Eine vermisste 82-jährige Frau hat nach einem Sturz eine komplette Nacht hilflos in einem Gleisbereich verbracht. Wie die Polizei mitteilt, hatte die Seniorin am Mittwochnachmittag am Hauptbahnhof in Römerberg-Berghausen ihren Zug verlassen, weil sie den Halt in Speyer verpasst hatte. Beim Versuch, zu Fuß an den Schienen zurückzulaufen, stürzte sie in einen Grünstreifen und konnte nicht mehr aus eigener Kraft aufstehen. Erst am nächsten Morgen bemerkte ein Lokführer die ältere Dame und schlug Alarm. Feuerwehr, Polizei und Rettungsdienst retteten die Frau, die trotz der langen Nacht bei Bewusstsein war. Sie wurde in ein Speyerer Krankenhaus gebracht. In Landau wird die Biotonne ab dieser Woche wieder öfter geleert. Der Entsorgungs- und Wirtschaftsbetrieb stellt den Abholrhythmus von heute bis Ende November auf eine wöchentliche Leerung um. Hintergrund sind steigende Mengen an Grün- und Bioabfällen in den Sommermonaten. Der EWL erinnert außerdem daran, keine Plastiktüten in die Biotonne zu werfen, auch keine biologisch abbaubaren. Das Rathaus in Hasloch bleibt am kommenden Mittwoch geschlossen. Wegen einer internen Veranstaltung sind am 3. Juni auch mehrere Außenstellen betroffen, darunter das Bürgerbüro, die Kfz-Zulassungsstelle, die Gemeindebücherei und die Musikschule. Auch die gemeindeeigenen Kitas bleiben geschlossen. Die Gemeindeverwaltung bittet Bürgerinnen und Bürger um Verständnis. Und das Beste kommt zum Schluss. Am Donnerstag startet im Kreis Germersheim die Aktionswoche Natierlich Pfalz. Bis zum 21. Juni kann bei Wanderungen, Exkursionen und vielem mehr die schöne Pfälzer Natur entdeckt werden. Gerne mehr davon.
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2: Ein Blick auf die Wetterkarte. Heute dürfen wir uns auf Maxiwerte von 24 Grad einstellen. Neben Sonne auch ab und zu ein paar Wölkchen bis in die späten Abendstunden, aber trotzdem ganz gute Temperaturen. Erst so ab 21 Uhr wird es ein bisschen frischer. Und wir werfen schon mal auch einen Blick auf den Dienstag. Auch dort Maxiwerte von 24 Grad mit Sonne, Wolken und eine höhere Regenwahrscheinlichkeit.
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2: Ein Blick auf die Staumeldungen. Aktuell ist aber nichts los. Ich wünsche euch eine gute und vor allem eine sichere Fahrt.
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2: Und hier geht's jetzt weiter mit dem Antenne Supermix mit Dua Lipa und Illusion. Viel Spaß!

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1: Noch nicht allzu viel Bewegung am deutschen Aktienmarkt zu Wochenbeginn. Der DAX präsentiert sich am Vormittag mit 25.120 Punkten, so gut wie unverändert gegenüber vergangenen Freitag. Einerseits sind aufgrund der KI-Rally an den ostasiatischen Börsen die Kurse wieder deutlich gestiegen. Andererseits fliegen weiter Drohnen und Raketen am Persischen Golf. Die vielbeschworene Lösung des Konflikts lässt weiter auf sich warten. Deutlicher zulegen können hier erst einmal SAP, Infineon und RWE. Auf dem absteigenden Ast befinden sich dagegen vorerst Fresenius Medical Care, Bayer und Heidelberg Materials. Der Euro ist mit 1,1665 Dollar

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1: Ich bin Katrin Müller. Geht es um soziale Leistungen, gibt es häufig Streit über Ansprüche. Und dieser landet immer häufiger vor Gericht. Die Sozialgerichte in Deutschland verzeichneten nach Angaben des Deutschen Richterbunds im vergangenen Jahr mehr als 300.000 neue Fälle.
2: Die meisten neuen Verfahren gab es in NRW, gefolgt von Bayern und Baden-Württemberg. Egal ob Bürgergeld, Arbeitslosengeld, Elterngeld oder Pflegeversicherung. Zwischen Betroffenen und den zuständigen Ämtern gehen die Meinungen über die zustehenden Leistungen mittlerweile häufig auseinander. Das wird wegen des Umstiegs auf die neue Grundsicherung nächsten Monat und all den angekündigten Reformen zum Sozialstaat sicherlich nicht besser, heißt es vom Richterbund. Nötig sei deshalb mehr Personal an den Gerichten. Tanja Wagner, Nachrichtenredaktion.
1: Würde eine Auswechslung des Kanzlers die Zustimmung für die Union erhöhen? Eine knappe Mehrheit der Deutschen glaubt das nicht. In einer Forsa-Umfrage für Stern und RTL sagten 53%, dass es der Union nicht helfen würde, wenn Merz das Amt des Bundeskanzlers aufgeben und jemand anderes aus der Union das Amt übernehmen würde. Rund 40% sind anderer Meinung. In Deutschland wurde im Jahr 2024 weniger Abfall produziert. Das Aufkommen sank auf den niedrigsten Wert seit mehr als 15 Jahren, wie das Statistische Bundesamt mitteilte. Laut den vorläufigen Ergebnissen entstanden gut 360 Millionen Tonnen Abfälle, gut 4,5% weniger als im Jahr zuvor. Am deutlichsten sank die Menge an Bau- und Abbruchabfällen. Bei Siedlungsabfällen wie Hausmüll gab es dagegen einen leichten Anstieg. Zum Sport. Bevor die Fußballnationalmannschaft morgen zur WM in die USA reist, gibt es heute ein weiteres Testspiel gegen Finnland. Diesmal sollen die Spieler auf dem Platz stehen, die gestern beim 4:0-Sieg nicht oder nur kurz zum Einsatz gekommen sind. Und Frage an Thomas Thronfeld, was verspricht sich Bundestrainer Nagelsmann denn davon?
3: Ja, er will den Spielern, die gegen Finnland nicht gespielt haben, nochmal etwas ernsthaftere Spielpraxis geben, als wenn man nur untereinander spielt. Nagelsmann hatte ja gestern nur 4-mal gewechselt, also nicht so oft wie in Testspielen eigentlich möglich, hat also den Fokus doch eher aufs Einspielen gelegt, statt auf Durchwechseln. Naja, und da kam es ihm offenbar gelegen, dass die Finnen auch gesagt haben, okay, lasst uns das machen. Und es sind ja auch ein paar hundert Fans dabei auf dem DFB-Campus und für die ist das natürlich dann auch nochmal ein bisschen was anderes als ein Training.
1: Ja, vielen Dank an Thomas Thronfeld für die Einordnung. Morgen geht's für die DFB-Auswahl dann los. Die Mannschaft fliegt nach Chicago.
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4: Mit Frederik Stübing einen schönen Montag. Seniorin nach Sturz im Gleisbett gerettet. Eine 82-jährige Frau hat eine komplette Nacht hilflos im Grünstreifen am Bahnhof Römerberg Berghausen verbracht. Die Seniorin war am Mittwoch beim Versuch entlang der Schiene nach Speyer zu laufen gestürzt. Erst am Donnerstagmorgen wurde sie von einem Lokführer entdeckt und kam ins Krankenhaus. Waffen bei Durchsuchung in der Südpfalz sichergestellt. Die Staatsanwaltschaft und die Kriminalpolizei Landau haben vergangene Woche eine große Razzia durchgeführt. In Landau und der Verbandsgemeinde Edenkoben wurden Wohnungen und Fahrzeuge von zwei Verdächtigen durchsucht. Dabei fanden die Beamten unter anderem zwei Langwaffen und Munition.
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5: Jetzt am Vormittag auch schon relativ gute und warme Temperaturen, knapp 20 Grad. Dann später gegen Mittag, Nachmittag können wir uns auf Maxi-Werte von 24 Grad einstellen und immer mal wieder Sonnenmomente, aber auch ein paar Wölkchen, aber alles nicht so schlimm. Bis in die späten Abendstunden auch noch relativ warm und wir werfen auch schon mal einen Blick auf den Dienstag. Auch der verrät ähnliche Temperaturen, 24 Grad mit Sonne, Wolken und ein bisschen Regen.
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5: Und wir werfen einen Blick auf die Straßen, sind aber nach wie vor frei. Nichts ist los, wenn ihr trotzdem unterwegs seid mit dem Auto. Fahrt vorsichtig und kommt gut an euer Ziel.
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5: Für die Laune jetzt die richtig gute Musik und genau die liefere ich euch jetzt hier ab in dem Antenne Supermix und zwar mit Katy Perry und Ben Dates.

0: Nur noch gute 2 Wochen, dann heißt es Anpfiff und WM-Start. Es gibt wohl kaum ein größeres Sportevent weltweit. So viele Leute freuen sich schon seit der Heim-EM. Auch wir hier in Neustadt und Landau sind schon gespannt. Aber seid ihr überhaupt schon im WM-Fieber? Wir haben mal nachgefragt.
1: Nee.
2: Nö.
3: Nee, gar kein Interesse auch.
2: Weniger als mein Mann, weil der freut sich schon auf das erste Spiel.
0: Trotz der Zeitverschiebung sitzt ihr bestimmt doch ein paar Mal vor den Fernsehern und schaut zu, oder?
1: Ich denke mal, ein bisschen.
2: Bestimmt mit meinen Eltern oder so.
3: Nein.
2: Jeden Fall, ja.
0: Okay, also ganz unterschiedliche Meinungen, aber wer weiß, ob nicht doch noch ein paar Fans dazukommen, wenn es dann erstmal richtig losgeht.

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1: Mit Frederik Stübing einen schönen Wochenstart. Eine vermisste 82-jährige Frau hat nach einem Sturz eine komplette Nacht hilflos in einem Gleisbereich verbracht. Wie die Polizei mitteilt, hatte die Seniorin am Mittwochnachmittag am Hauptbahnhof in Römerberg-Berghausen ihren Zug verlassen, weil sie den Halt in Speyer verpasst hatte. Beim Versuch, zu Fuß an den Schienen zurückzulaufen, stürzte sie in einen Grünstreifen und konnte nicht mehr aus eigener Kraft aufstehen. Erst am nächsten Morgen bemerkte ein Lokführer die ältere Dame und schlug Alarm. Feuerwehr, Polizei und Rettungsdienst retteten die Frau, die trotz der langen Nacht bei Bewusstsein war. Sie wurde in ein Speyerer Krankenhaus gebracht. Ermittlungen wegen illegalen Waffenbesitzes haben in der Südpfalz zu einer Durchsuchungsaktion geführt. Wie Polizei und Staatsanwaltschaft Landau mitteilen, wurden bereits am vergangenen Mittwoch mehrere Objekte in Landau und der Verbandsgemeinde Edenkoben ins Visier genommen. Der Verdacht richtet sich gegen zwei Männer im Alter von 28 und 31 Jahren. Unter Beteiligung von Spezialeinheiten wurden drei Wohnungen, zwei Gewerbebetriebe und drei Fahrzeuge durchsucht. Die Beamten stellten dabei zwei Langwaffen, eine Schreckschusspistole, Munition sowie verbotene Messer sicher. Die Ermittlungen dauern an. Das Rathaus in Hasloch bleibt am kommenden Mittwoch geschlossen. Wegen einer internen Veranstaltung sind am 3. Juni auch mehrere Außenstellen betroffen, darunter das Bürgerbüro, die Kfz-Zulassungsstelle, die Gemeindebücherei und die Musikschule. Auch die gemeindeeigenen Kitas bleiben geschlossen. Die Gemeindeverwaltung bittet Bürgerinnen und Bürger um Verständnis. In Landau wird die Biotonne ab dieser Woche wieder öfter geleert. Der Entsorgungs- und Wirtschaftsbetrieb stellt den Abholrhythmus von heute bis Ende November auf eine wöchentliche Leerung um. Hintergrund sind steigende Mengen an Grün- und Bioabfällen in den Sommermonaten. Der EWL erinnert außerdem daran, keine Plastiktüten in die Biotonne zu werfen, auch keine biologisch abbaubaren. Und das Beste kommt zum Schluss. Am Haslocher Wandererlebnispfad wurde jetzt der neue Freundschaftskreis eingeweiht. Das Rondell soll für Ruhe, Besinnung und Begegnung stehen. Weiter so.
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2: Ein kleines Wechselspiel heute, auf das wir uns einstellen können von Sonne und Wolken. Ansonsten aber recht gute Temperaturen bei so 24 Grad, die wir später am Nachmittag maximal kriegen. Bis in die späten Abendstunden aber trotzdem noch relativ gute Temperaturen. Also auf jeden Fall ein Wetter, um etwas draußen Schönes zu unternehmen.
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2: Und wir aktualisieren die Verkehrsmeldungen nach wie vor alles frei. Wenn ihr aber was seht, gebt uns doch gerne Bescheid unter 06341 498 498.
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2: Kurz nach 11:30 und damit ihr auf der Arbeit trotzdem die gute Laune beibehaltet, unterstütze ich das jetzt hier mit unserem Antenne Supermix mit Coldplay und Paradise.

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1: 1. Juni 1992. Lionel Richie steigt mit Do It To Me in die Charts ein. Lionel singt davon, wie sein Blick auf eine wunderschöne Frau fällt. Sie steht da ganz alleine und haut ihn einfach nur um. Er ist völlig hin und weg. In Gedanken, da fleht er sie an. 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
1: Ich bin Katrin Müller. Für den Terroranschlag auf feiernde Menschen in Bielefeld vor rund einem Jahr ist der Attentäter zu lebenslanger Haft verurteilt worden. Das Düsseldorfer Oberlandesgericht sprach den 36-jährigen Syrer wegen vierfachen versuchten Mordes schuldig, stellte die besondere Schwere seiner Schuld fest und ordnete Sicherungsverwahrung an.
2: Das Gericht verhängte damit die Höchststrafe und folgte dem Antrag der Bundesanwaltschaft. Die hält den Syrer wegen seiner radikal-islamischen Gesinnung weiter für gefährlich. Er hatte vor gut einem Jahr vor einer Bar in Bielefeld feiernde Menschen mit einem Messer angegriffen. Vier wurden lebensgefährlich verletzt. Der Täter soll bereits in Syrien jahrelang für die Terrormiliz IS tätig gewesen sein. 2023 kam er dann nach Deutschland. Hier sollen sich laut einem Gutachten seine psychischen Probleme noch verstärkt haben. Thomas Brock, Nachrichtenredaktion. Aktion.
1: Die Sozialgerichte in Deutschland verzeichnen nach Angaben des Deutschen Richterbundes eine deutliche Zunahme von Verfahren. Zum ersten Mal seit 2021 gab es dort im vergangenen Jahr insgesamt wieder mehr als 300.000 neue Fälle, wie es hieß. Vermehrte Streitfälle ums Bürgergeld oder um Ansprüche aus der Sozialversicherung treiben die Fallzahlen deutlich nach oben, sagte der Bundesgeschäftsführer des Richterbundes Sven Riebehn der dpa. Umweltverbände werfen großen KI-Firmen vor, die Folgen ihrer Technik für das Klima besser darzustellen, als sie tatsächlich sind. Zu diesem Ergebnis kommt eine Untersuchung von mehreren Nichtregierungsorganisationen.
3: Positive Auswirkungen auf das Klima gibt es laut Studie vor allem bei älteren KI-Anwendungen, beispielsweise für Wettervorhersagen. Der aktuelle KI-Boom wird aber vor allem durch Programme wie ChatGPT, Copilot oder Gemini ausgelöst. Sie erstellen Texte, Bilder oder Videos und benötigen dafür sehr viel Strom und Wasser. Die Autoren der Untersuchung fanden keinen Beleg dafür, dass diese Programme den Ausstoß von Treibhausgasen deutlich verringern. Deshalb sprechen sie von Greenwashing, also von irreführenden Aussagen über angebliche Umweltvorteile. David Riemer, Nachrichtenredaktion.
1: Mit der neuen Woche startet auch ein neuer Monat und auch im Juni treten einige Änderungen in Kraft, die viele Verbraucher direkt betreffen. Zum Beispiel gibt es mehr Rechte beim Online-Shopping und es ist der letzte Monat mit günstigerem Sprit. Am 30. Juni läuft der Tankrabatt aus, mit dem die Bundesregierung die Steuern auf Kraftstoffe vorübergehend gesenkt hat.
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4: Ich bin Frederik Stübing. Waffen bei Durchsuchung in der Südpfalz sichergestellt. Die Staatsanwaltschaft und die Kriminalpolizei Landau haben vergangene Woche eine große Razzia durchgeführt. In Landau und der Verbandsgemeinde Edenkoben wurden Wohnungen und Fahrzeuge von zwei Verdächtigen durchsucht. Dabei fanden die Beamten unter anderem zwei Langwaffen und Munition. Seniorin nach Sturz im Gleisbett gerettet. Eine 82-jährige Frau hat eine komplette Nacht hilflos im Grünstreifen am Bahnhof Römerberg Berghausen verbracht. Die Seniorin war am Mittwoch beim Versuch, entlang der Schiene nach Speyer zu laufen, gestürzt. Erst am Donnerstagmorgen wurde sie von einem Lokführer entdeckt und kam ins Krankenhaus.
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5: Werfen wir mal einen Blick auf die Wetterkarte. Ganz gute Temperaturen, Maxiwerte von 24 Grad, also das lässt sich auf jeden Fall auszuhalten. Wir haben ganz viele schöne Sonnenmomente, zwar mit ein paar Wölkchen, aber alles nicht so schlimm. Die Sonne ist auf jeden Fall heute stärker und das müssen wir heute auch gut genießen, denn wir werfen mal einen Blick auch auf den morgigen Tag, den Dienstag, von den Temperaturen ähnlich. 24 Grad mit ein paar Wölkchen mehr und auch ein bisschen mehr Regen.
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5: Die Straßen sind soweit frei. Falls ihr aber irgendwas seht, Blitzer oder ähnliches, gebt uns doch gerne Bescheid unter der 06341 498 498. Ich wünsche euch eine gute Fahrt.
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0: Wir hier in Landau, Neustadt und Speyer müssen wirklich viel ertragen. Erst Bomben-Sommerwetter, dann Regen und Gewitter am Wochenende. Kann sich das Wetter auch irgendwie mal entscheiden? Wir sprechen jetzt mit jemandem, der ein bisschen Licht ins Wetterchaos bringen kann. Christian Müller von der Klimapalatiner Wetterstation in Maikammer. Auf was müssen wir uns denn jetzt heute einstellen?
1: Nichts aus Wolkenfeldern und auf freundlichen Abschnitten. Voraussichtlich bleibt es weitgehend trocken, aber Temperaturen so um 25 Grad. Der Dienstag, der sieht dann sehr unschön aus. Das heißt, am Dienstag wird wahrscheinlich eine Kaltfront durchziehen, die uns starke Bewölkung und schauerartigen Regen verursacht. Vereinzelt auch noch mit Blitz und Donner, aber es können örtlich auch durchaus größere Niederschlagsmengen am Dienstag runterkommen.
0: Okay, wie sieht es denn Mitte der Woche aus?
1: Mittwoch, Donnerstag, unbeständiges, wechselhaftes Wetter, immer wieder auch mal Regenschauer dabei, Temperaturen bewegen sich so maximal bei 20, 21 Grad.
0: Okay, und meine letzte Hoffnung, was kannst du uns denn zum Wochenende sagen?
1: Temperaturen vielleicht wieder etwas ansteigend, die könnten sich so bei 23, 24 Grad einpendeln, aber der Freitag dürfte noch Regenschauer bringen. Samstag, Sonntag voraussichtlich eher trockeneres Wetter.
0: Die Woche heißt es also Augen zu und wieder auf den Sommer warten, aber das kriegen wir hin, vor allem mit richtig guter Musik.

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1: Ich bin Frederik Stübing, hallo. Ermittlungen wegen illegalen Waffenbesitzes haben in der Südpfalz zu einer Durchsuchungsaktion geführt. Wie Polizei und Staatsanwaltschaft Landau mitteilen, wurden bereits am vergangenen Mittwoch mehrere Objekte in Landau und der Verbandsgemeinde Edenkoben ins Visier genommen. Der Verdacht richtet sich gegen zwei Männer im Alter von 28 und 31 Jahren. Unter Beteiligung von Spezialeinheiten wurden drei Wohnungen, zwei Gewerbebetriebe und drei Fahrzeuge durchsucht. Die Beamten stellten dabei zwei Langwaffen, eine Schreckschusspistole, Munition sowie verbotene Messer sicher. Die Ermittlungen dauern an. Eine vermisste 82-jährige Frau hat nach einem Sturz eine komplette Nacht hilflos in einem Gleisbereich verbracht. Wie die Polizei mitteilt, hatte die Seniorin am Mittwochnachmittag am Hauptbahnhof in Römerberg-Berghausen ihren Zug verlassen, weil sie den Halt in Speyer verpasst hatte. Beim Versuch, zu Fuß an den Schienen zurückzulaufen, stürzte sie in einen Grünstreifen und konnte nicht mehr aus eigener Kraft aufstehen. Erst am nächsten Morgen bemerkte ein Lokführer die ältere Dame und schlug Alarm. Feuerwehr, Polizei und Rettungsdienst retteten die Frau, die trotz der langen Nacht bei Bewusstsein war. Sie wurde in ein Speyerer Krankenhaus gebracht. In Landau wird die Biotonne ab dieser Woche wieder öfter geleert. Der Entsorgungs- und Wirtschaftsbetrieb stellt den Abholrhythmus von heute bis Ende November auf eine wöchentliche Leerung um. Hintergrund sind steigende Mengen an Grün- und Bioabfällen in den Sommermonaten. Der EWL erinnert außerdem daran, keine Plastiktüten in die Biotonne zu werfen, auch keine biologisch abbaubaren. Das Rathaus in Hasloch bleibt am kommenden Mittwoch geschlossen. Wegen einer internen Veranstaltung sind am 3. Juni auch mehrere Außenstellen betroffen, darunter das Bürgerbüro, die Kfz-Zulassungsstelle, die Gemeindebücherei und die Musikschule. Auch die gemeindeeigenen Kitas bleiben geschlossen. Die Gemeindeverwaltung bittet Bürgerinnen und Bürger um Verständnis. Und das Beste kommt zum Schluss. Am Donnerstag startet im Kreis Germersheim die Aktionswoche Natierlich Pfalz. Bis zum 21. Juni kann bei Wanderungen, Exkursionen und vielem mehr die schöne Pfälzer Natur entdeckt werden. Gerne mehr davon.
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2: Das Wetter zum Wochenstart macht eigentlich wirklich gute Laune. Maxiwerte von 24 Grad. Es sind zwar Wölkchen unterwegs, aber alles nicht so schlimm. Die Sonne ist heute stärker und auch bis in die Abendstunden. Erst so ab 20, 21 Uhr wird es ein bisschen frischer. Also heute ein richtig guter Start in die Woche.
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2: Und wir werfen einen Blick auf die Straßen. Es sieht aber wirklich gut aus. Alles ist frei. Ich wünsche euch eine gute Fahrt.
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2: Ah, wenn ich das hier so sehe, das macht doch richtig gute Laune. Wir hören später nach One Republic mit Good Life oder Michael Schulte mit Half of My Heart. Den Start macht jetzt hier aber Teddy Swims mit Bad Dreams.

0: So schnell geht's und wir haben fast schon die Hälfte des Jahres wieder rum und auch zum Sommerstart kommt aber nochmal einiges auf uns zu hier in Landau und Neustadt. Mhm. Damit wir den Überblick nicht verlieren, habe ich mir jetzt meine Kollegin Ella geschnappt. Hallöchen.
1: Hallo.
0: Liebe Ella, erzähl doch mal.
1: Es wird ein sportlicher Monat auf jeden Fall. Am 11. Juni startet natürlich das Event, worauf wir 4 Jahre lang gewartet haben, nämlich die Fußball-WM in den USA, Kanada und Mexiko. Ja. Deutschland ist natürlich auch am Start mit dem ersten Gruppenspiel am 14. Juni gegen Curaçao. Blöd nur dieses Mal mit der WM ist, dass wegen der Zeitverschiebung viele Spiele spät abends sind und somit es auch weniger Public Viewing geben wird als sonst.
0: Das heißt, mehr Couch statt Fanmeile, kann man das so sagen?
1: Das stimmt auf jeden Fall, wobei die Bundesregierung extra Ausnahmen beim Lärmschutz beschlossen hat. Oh. Heißt, manche Public Viewing Veranstaltungen dürfen trotz später Uhrzeiten länger laufen, aber jede Stadt, die entscheidet es leider selbst, ob sie das will.
0: Ja, schauen wir mal, wie das sich so gestalten wird. Gibt es denn sonst noch was Wichtiges im Juni?
1: Einiges sogar. Ab dem 19. Juni müssen Online-Shops einen Widerrufsbutton anbieten, damit man Verträge leichter kündigen kann. Außerdem startet Mitte Juni die erste richtige Plenarsitzung des neuen Landtags in Rheinland-Pfalz und natürlich ganz wichtig für alle Schüler in Rheinland-Pfalz. Am 26. Juni beginnen die Sommerferien.
0: Ja, das ist ja wirklich krass. Das hätte ich auch nochmal gern. Ja. Davor wollen auch wahrscheinlich nochmal alle den Tank richtig voll machen, ne?
1: Na klar, aber da muss man leider auch gucken, wie es so wird. Denn Ende Juni läuft der Tankrabatt aus. Und da könnte Benzin und Diesel natürlich wieder ganz schön schnell teurer werden.
0: Also, der Juni bringt Fußballnächte, Feriengefühle und wahrscheinlich wieder Diskussionen an der Zapfsäule.
1: Definitiv.

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1: Ich bin Katrin Müller. Für den Terroranschlag auf feiernde Menschen in Bielefeld vor rund einem Jahr ist der Attentäter zu lebenslanger Haft verurteilt worden. Das Düsseldorfer Oberlandesgericht sprach den 36-jährigen Syrer wegen vierfachen versuchten Mordes schuldig, stellte die besondere Schwere seiner Schuld fest und ordnete Sicherungsverwahrung an. Wegen seiner radikal-islamischen Gesinnung sei der Syrer nach wie vor gefährlich, sagte der vorsitzende Richter. Vor gut einem Jahr hatte der Mann laut Anklage nachts Feiernde vor einer Bar in Bielefeld angegriffen. Geht es um soziale Leistungen, gibt es häufig Streit über Ansprüche. Und dieser landet immer häufiger vor Gericht. Die Sozialgerichte in Deutschland verzeichneten nach Angaben des Deutschen Richterbunds im vergangenen Jahr mehr als 300.000 neue Fälle.
2: Die meisten neuen Verfahren gab es in NRW, gefolgt von Bayern und Baden-Württemberg. Egal ob Bürgergeld, Arbeitslosengeld, Elterngeld oder Pflegeversicherung, zwischen Betroffenen und den zuständigen Ämtern gehen die Meinungen über die zustehenden Leistungen mittlerweile häufig auseinander. Das wird wegen des Umstiegs auf die neue Grundsicherung nächsten Monat und all den angekündigten Reformen zum Sozialstaat sicherlich nicht besser, heißt es vom Richterbund. Tanja Wagner, Nachrichtenredaktion.
1: Würde eine Auswechslung des Kanzlers die Zustimmung für die Union erhöhen? Eine knappe Mehrheit der Deutschen glaubt das nicht. In einer Forsa-Umfrage für Stern und RTL sagten 53%, dass es der Union nicht helfen würde, wenn Merz das Amt des Bundeskanzlers aufgeben und jemand anderes aus der Union das Amt übernehmen würde. Rund 40% sind anderer Meinung. Zum Sport. Bevor die Fußballnationalmannschaft morgen zur WM in die USA reist, gibt es heute ein weiteres Testspiel gegen Finnland. Diesmal sollen die Spieler auf dem Platz stehen, die gestern beim 4:0-Sieg nicht oder nur kurz zum Einsatz gekommen sind. Und Frage an Thomas Thronfeld, was verspricht sich Bundestrainer Nagelsmann denn davon?
3: Ja, er will den Spielern, die gegen Finnland nicht gespielt haben, nochmal etwas ernsthaftere Spielpraxis geben, als wenn man nur untereinander spielt. Nagelsmann hatte ja gestern nur 4-mal gewechselt, also nicht so oft wie in Testspielen eigentlich möglich, hat also den Fokus doch eher aufs Einspielen gelegt, statt auf Durchwechseln. Naja, und da kam es ihm offenbar gelegen, dass die Finnen auch gesagt haben, okay, lasst uns das machen. Und es sind ja auch ein paar hundert Fans dabei auf dem DFB-Campus und für die ist das natürlich dann auch nochmal ein bisschen was anderes als ein Training.
1: Ja, vielen Dank an Thomas Thronfeld für die Einordnung. Morgen geht's für die DFB-Auswahl dann los. Die Mannschaft fliegt nach Chicago.
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4: Mit Maja Wendland, einen schönen Montag. Mehrere Abteilungen der Kreisverwaltung Südliche Weinstraße ziehen im Juni innerhalb von Landau um. Betroffen sind das Jugendamt, das Gesundheitsamt und das Rechnungs- und Gemeindeprüfungsamt. Der Service für Bürgerinnen und Bürger läuft ohne Unterbrechungen weiter. Schließzeiten gibt es nicht. Vor dem Landgericht Frankenthal hat heute ein Prozess wegen versuchten Totschlags begonnen. Der Angeklagte soll im Januar in einer Wohngruppe in Bad Dürkheim auf einen Mitbewohner mit einem Messer losgegangen sein. Das Opfer hat dabei schwere Verletzungen erlitten. Der Angeklagte ist mehrfach vorbestraft und befindet sich in Untersuchungshaft.
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5: Das Wetter am Montag, Maxiwerte heute von 24 Grad mit ein paar Wölkchen am Himmel, aber auf jeden Fall auch ganz schön viel Sonne und die ist auch da bis in den Abend hinein. Erst so ab 21 Uhr wird es ein bisschen frischer, also heute kann man noch mal richtig schön was draußen unternehmen.
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5: So will ich das doch sehen auf den Straßen. Es ist nichts los. Falls ihr aber Blitzer oder ähnliches seht, gebt uns doch trotzdem gern Bescheid unter der 06341 498 498. Habt eine gute Fahrt.
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5: Gegen das Mittagstief brauchen wir Musik, die uns hilft, gegen diese Müdigkeit anzukämpfen. Und wer kann das besser als Topic jetzt mit Nico Santos und Body?

0: Nur noch gute 2 Wochen, dann heißt es Anpfiff und WM-Start. Es gibt wohl kaum ein größeres Sportevent weltweit. So viele Leute freuen sich schon seit der Heim-EM. Auch wir hier in Neustadt und Landau sind schon gespannt. Aber seid ihr überhaupt schon im WM-Fieber? Wir haben mal nachgefragt.
1: Nee.
2: Nö.
3: Nee, gar kein Interesse auch.
2: Weniger als mein Mann, weil der freut sich schon auf das erste Spiel.
0: Trotz der Zeitverschiebung sitzt ihr bestimmt doch ein paar Mal vor den Fernsehern und schaut zu, oder?
1: Ich denke mal, ein bisschen.
2: Bestimmt mit meinen Eltern oder so.
3: Nein.
2: Jeden Fall, ja.
0: Okay, also ganz unterschiedliche Meinungen, aber wer weiß, ob nicht doch noch ein paar Fans dazukommen, wenn es dann erstmal richtig losgeht.

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1: Mit Maja Wendland einen schönen Montag. Mehrere Abteilungen der Kreisverwaltung Südliche Weinstraße ziehen diesen Monat innerhalb von Landau um. Betroffen sind laut Kreisverwaltung das Jugendamt, das Gesundheitsamt sowie das Rechnungs- und Gemeindeprüfungsamt. Für Bürgerinnen und Bürger bleibt der Service ohne Unterbrechung bestehen. Trotz der Umzüge gibt es keine Schließzeiten. Das Jugendamt ist ab nächste Woche an seinem neuen Standort in der Marie-Curie-Straße am neuen Messplatz zu finden. Das Gesundheitsamt kehrt ab dem 17. Juni in die Arzheimer Straße zurück und das Rechnungs- und Gemeindeprüfungsamt arbeitet ab dem 16. Juni im Kreishaus. Vor dem Landgericht Frankenthal hat heute ein Prozess wegen versuchten Totschlags begonnen. Laut Landgericht soll der 31-jährige Angeklagte im Januar in seiner Wohngruppe in Bad Dürkheim auf einen Mitbewohner losgegangen sein. Zunächst soll er auf den Mann eingeredet und ihn geschlagen haben, sowie mehrfach auf den Kopf seines Mitbewohners eingestochen. Das Opfer hat dabei schwere Verletzungen erlitten, darunter eine Platzwunde am Kopf und eine Schnittverletzung am Hals. Der Angeklagte ist mehrfach vorbestraft und befindet sich in Untersuchungshaft. Die Suche nach der neuen Landauer Weinprinzessin läuft. Die Stadtleben Landau GmbH nimmt ab sofort Bewerbungen für die Nachfolge der amtierenden Weinprinzessin entgegen. Bewerben können sich laut Stadt alle Interessierten aus Landau, unabhängig vom Geschlecht. Gesucht werden Menschen, die Freude am Wein, am Austausch mit anderen und an der Region haben. Die Polizeidirektion Neustadt zieht eine positive Bilanz zum Demokratiefest auf dem Hambacher Schloss. Insgesamt haben rund 12.000 Menschen das Fest besucht. Nach Angaben der Polizei ist die Veranstaltung sowohl am Hambacher Schloss als auch in der Innenstadt friedlich und störungsfrei verlaufen. Sicherheitsrelevante Vorfälle hat es nicht gegeben. Und das Beste kommt zum Schluss. Der Verein zur Förderung der Palliativversorgung erhält eine Spende von 3.000 Euro vom Lions Club SÜW. Möglich ist der Erlös durch den Kabarettabend am Campus Landau der LPTU geworden. Herzlichen Glückwunsch.
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2: Ganz schön draußen eigentlich. Auf jeden Fall zum Wochenstart kann man damit arbeiten. Maxiwerte von 24 Grad. Neben ein paar Wölkchen aber auch auf jeden Fall Sonne. Und die ballert dann vor allem so ab Mittag, Nachmittag jetzt richtig schön für uns. Also wenn ihr draußen unterwegs seid, denkt auf jeden Fall an eure Sonnencreme.
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2: Straßen sind soweit frei. Ich wünsche euch eine gute Fahrt.
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2: Und mit mir natürlich Helene Hartmann und ich habe jetzt nach nur zwei Songs einen richtig guten Freizeittipp für euch. Also unbedingt dranbleiben. Wir hören gleich noch Kamrat mit Hug Yourself, den Start macht aber Adele mit Someone Like You jetzt hier am Montag, 13:34 Uhr.

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1: Das Deutsche Rote Kreuz lädt morgen von 15.30 Uhr bis 19 Uhr zur Blutspende im Bethesda Landau ein. Egal ob Stammspender oder zum ersten Mal mit dabei, jede Spende hilft und dauert meist gar nicht so lange, wie man denkt. Wichtig ist nur, vorher genug zu trinken und nicht mit leerem Magen zu kommen. Außerdem solltet ihr einen Personalausweis dabei haben. Die Anmeldung läuft online über den Blutspendedienst West. Wir wünschen euch ganz, ganz viel Spaß.

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0: 13:59 Uhr, Zeit für die Temperaturen.
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0: Und wir messen aktuell 21 Grad so bei euch in Roth, 22 Grad in Zeiskamp und 22 Grad bei euch in Impflingen. Wir sprechen gleich noch mehr auch übers Wetter. Jetzt kommen hier für euch aber erstmal die Nachrichten.
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3: Ich bin Dirk Zeitler. Für den Terroranschlag auf feiernde Menschen in Bielefeld ist der Attentäter zu lebenslanger Haft verurteilt worden. Das Düsseldorfer Oberlandesgericht sprach den 36-jährigen Syrer wegen vierfachen versuchten Mordes schuldig und stellte die besondere Schwere seiner Schuld fest. Außerdem ordnete das Gericht Sicherungsverwahrung an.
4: Das Gericht verhängte damit die Höchststrafe und folgte dem Antrag der Bundesanwaltschaft. Die hält den Syrer wegen seiner radikal-islamischen Gesinnung weiter für gefährlich. Er hatte vor gut einem Jahr vor einer Bar in Bielefeld feiernde Menschen mit einem Messer angegriffen. Vier wurden lebensgefährlich verletzt. Der Täter soll bereits in Syrien jahrelang für die Terrormiliz IS tätig gewesen sein. 2023 kam er dann nach Deutschland. Hier sollen sich laut einem Gutachten seine psychischen Probleme noch verstärkt haben. Thomas Brock, Nachrichtenredaktion.
3: Der Beitragssatz für die Rentenversicherung könnte einer offiziellen Schätzung zufolge 2028 deutlich auf 19,9% steigen. Das wären 1,3 Prozentpunkte mehr als die 18,6% heute. Die tatsächliche Entwicklung hänge unter anderem von der geplanten Rentenreform der Koalition und der Wirtschaftsentwicklung ab, sagte ein Sprecher der Rentenversicherung. Wenn erkrankte Kinder betreut werden müssen, bleiben dafür laut einer Auswertung der allgemeinen Ortskrankenkassen nach wie vor meistens berufstätige Frauen zu Hause. Fast 3/4 der Kinderkrankentage im vergangenen Jahr nahmen weibliche Kassenmitglieder. Das ermittelte das Wissenschaftliche Institut der AOK nach eigenen versicherten Daten.
5: Hustensaft, Fieberzäpfchen und ein quengeliger kleiner Patient. In der Regel bleiben immer noch die Mütter daheim. Nur 27% der Kinderkrankentage fielen auf Männer. Besonders wenige Väter meldeten sich fürs Kind in Bayern krank. Die meisten waren es in Sachsen. Die AOK-Experten sehen darin ein Zeichen für die weiterhin ungleiche Verteilung der Care-Arbeit in Familien. Gesetzlich Versicherte können Krankengeld beantragen, wenn ihr Kind unter 12 Jahren krank ist und sie deshalb nicht zur Arbeit gehen. Die Krankenkasse übernimmt dann einen Großteil des Verdienstausfalls. Ursula Winkler, Nachrichtenredaktion.
3: Zum Sport. Deutschlands Fußballnationalmannschaft hat sich mit einem knappen Sieg von den Fans zur WM verabschiedet. In einem lockeren Trainingskick über 2x25 Minuten setzte sich die DFB-Auswahl gegen Finnland mit 1:0 durch. Ein Eigentor des Finnen, Doni Arifi vom Zweitligisten Spielvereinigung Reuter Fürth, brachte die Entscheidung.
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6: Mit Maja Wendland, einen schönen Montag. Vor dem Landgericht Frankenthal hat heute ein Prozess wegen versuchten Totschlags begonnen. Der Angeklagte soll im Januar in einer Wohngruppe in Bad Dürkheim auf einen Mitbewohner mit einem Messer losgegangen sein. Das Opfer hat dabei schwere Verletzungen erlitten. Der Angeklagte ist mehrfach vorbestraft und befindet sich in Untersuchungshaft. Mehrere Abteilungen der Kreisverwaltung Südliche Weinstraße ziehen im Juni innerhalb von Landau um. Betroffen sind das Jugendamt, das Gesundheitsamt und das Rechnungs- und Gemeindeprüfungsamt. Der Service für Bürgerinnen und Bürger läuft ohne Unterbrechungen weiter. Schließzeiten gibt es nicht.
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0: Kann man sich auf jeden Fall mit anfreunden heute. 24 Grad und jetzt so am Peak von den Temperaturen und auch von der Sonne, die auf jeden Fall heute immer mal wieder da ist. Neben ein paar Wölkchen ist sie aber heute auf jeden Fall stärker. Es sieht auch recht gut aus von den Temperaturen bis in die Abendstunden. Also wenn ihr aktuell schon draußen seid oder bald nach draußen gehen könnt, genießt es auf jeden Fall.
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0: Schauen wir mal einen Blick auf die Straßen. Sieht aber wirklich gut aus. Nach wie vor nichts los. Ansonsten, wenn sich das aber ändert, gebe ich euch natürlich Bescheid. Falls ihr aber was seht, dann ruft uns doch gerne an oder schreibt eine WhatsApp an die 06341 498 498.
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0: Ja, was ändert sich eigentlich jetzt so alles im Juni? Genau darüber spreche ich gleich mit meiner lieben Kollegin Ella. Also unbedingt dranbleiben.

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1: Mit Maja Wendland, einen schönen Montag. Vor dem Landgericht Frankenthal hat heute ein Prozess wegen versuchten Totschlags begonnen. Laut Landgericht soll der 31-jährige Angeklagte im Januar in seiner Wohngruppe in Bad Dürkheim auf einen Mitbewohner losgegangen sein. Zunächst soll er auf den Mann eingeredet und ihn geschlagen haben, sowie mehrfach auf den Kopf seines Mitbewohners eingestochen. Das Opfer hat dabei schwere Verletzungen erlitten, darunter eine Platzwunde am Kopf und eine Schnittverletzung am Hals. Der Angeklagte ist mehrfach vorbestraft und befindet sich in Untersuchungshaft. Mehrere Abteilungen der Kreisverwaltung Südliche Weinstraße ziehen diesen Monat innerhalb von Landau um. Betroffen sind laut Kreisverwaltung das Jugendamt, das Gesundheitsamt sowie das Rechnungs- und Gemeindeprüfungsamt. Für Bürgerinnen und Bürger bleibt der Service ohne Unterbrechung bestehen. Trotz der Umzüge gibt es keine Schließzeiten. Das Jugendamt ist ab nächste Woche an seinem neuen Standort in der Marie-Curie-Straße am neuen Messplatz zu finden. Das Gesundheitsamt kehrt ab dem 17. Juni in die Arzheimer Straße zurück und das Rechnungs- und Gemeindeprüfungsamt arbeitet ab dem 16. Juni im Kreishaus. Die Polizeidirektion Neustadt zieht eine positive Bilanz zum Demokratiefest auf dem Hambacher Schloss. Insgesamt haben rund 12.000 Menschen das Fest besucht. Nach Angaben der Polizei ist die Veranstaltung sowohl am Hambacher Schloss als auch in der Innenstadt friedlich und störungsfrei verlaufen. Sicherheitsrelevante Vorfälle hat es nicht gegeben. Die Suche nach der neuen Landauer Weinprinzessin läuft. Die Stadtleben Landau GmbH nimmt ab sofort Bewerbungen für die Nachfolge der amtierenden Weinprinzessin entgegen. Bewerben können sich laut Stadt alle Interessierten aus Landau, unabhängig vom Geschlecht. Gesucht werden Menschen, die Freude am Wein, am Austausch mit anderen und an der Region haben. Und das Beste kommt zum Schluss. In Weisenheim wurden durch die Polizei Bad Dürkheim zwei verletzte Turmfalken gerettet. Diese werden nun in einer Greifvogelstation aufgepäppelt. Weiter so.
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2: Sieht auf jeden Fall gut aus. 24 Grad, Maxiwerte wie jetzt aktuell und ansonsten, ja, neben so ein paar Wölkchen ist aber auf jeden Fall die Sonne stärker und scheint für uns bis in die späte Abendstunden heute. Also der Montag, ein Tag zum Genießen.
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2: Alles frei auf den Straßen, so will ich das doch sehen. Ich wünsche euch eine gute Fahrt.
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2: Und immer für euch da der Antenne Supermix. Mit dem geht's jetzt hier auch weiter mit Mikey, Patrick Kelly und OKO.

In Nostalgie schwelgen. Ja, das tut hier einigen von uns sicherlich heute zwischen Landau, Neustadt und Speyer richtig gut. Und wie geht das am besten als mit Musik von damals? Und der nächste Song, der jetzt kommt, der ist 2011 so viral durch alle Charts gegangen auf der ganzen Welt. Und ich glaube, wenn man auch nur den Anfangston hört, dann wird man genau wissen, um welchen Song es sich handelt. Ich will gar nicht so lange schnacken, sondern wir spielen ihn einfach mal für die gute Laune jetzt hier. Carly Rae Jepsen mit Call Me Maybe.

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0: Mark Forster beglückt uns hier im Antenne Supermix um kurz vor drei. Checken wir mal schnell unsere Temperaturen.
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0: Es ist, ja, eigentlich ganz angenehm. Aktuell gibt es 24 Grad bei euch in Landau, 24 Grad ebenfalls in Edenkoben, 23 Grad in Lustadt. Mehr Wetter dann direkt nach den Nachrichten.
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3: Ich bin Dirk Zeitler. Der Tankrabatte und gesunkene Rohölpreise haben die Autofahrer im Mai beim Spritkauf deutlich entlastet. Nach dem teuersten Tankmonat April waren die Kraftstoffe wieder günstiger zu haben. Das zeigt eine Bilanz des Automobilclubs ADAC für den Monat Mai. Berechnungen der Monopolkommission und des IFO-Instituts für Wirtschaftsforschung zeigen zudem, inzwischen wird die Steuersenkung, die 2 Monate lang gilt, zumindest bei den Benzinsorten E5 und E10 vollständig weitergegeben. Für den Terroranschlag auf feiernde Menschen in Bielefeld ist der Attentäter zu lebenslanger Haft verurteilt worden. Das Düsseldorfer Oberlandesgericht sprach den 36-jährigen Syrer wegen vierfachen versuchten Mordes schuldig, stellte die besondere Schwere seiner Schuld fest und ordnete Sicherungsverwahrung an.
4: Das Gericht verhängte damit die Höchststrafe und folgte dem Antrag der Bundesanwaltschaft. Die hält den Syrer wegen seiner radikal-islamischen Gesinnung weiter für gefährlich. Er hatte vor gut einem Jahr vor einer Bar in Bielefeld feiernde Menschen mit einem Messer angegriffen. 4 wurden lebensgefährlich verletzt. Der Täter soll bereits in Syrien jahrelang für die Terrormiliz IS tätig gewesen sein. 2023 kam er dann nach Deutschland. Hier sollen sich laut einem Gutachten seine psychischen Probleme noch verstärkt haben. Thomas Brock, Nachrichtenredaktion.
3: Geht es um soziale Leistungen, gibt es häufig Streit über Ansprüche. Und dieser landet immer häufiger vor Gericht. Die Sozialgerichte in Deutschland verzeichneten nach Angaben des Deutschen Richterbundes im vergangenen Jahr mehr als 300.000 neue Fälle.
5: Die meisten neuen Verfahren gab es in NRW, gefolgt von Bayern und Baden-Württemberg. Egal ob Bürgergeld, Arbeitslosengeld, Elterngeld oder Pflegeversicherung. Zwischen Betroffenen und den zuständigen Ämtern gehen die Meinungen über die zustehenden Leistungen mittlerweile häufig auseinander. Das wird wegen des Umstiegs auf die neue Grundsicherung nächsten Monat und all den angekündigten Reformen zum Sozialstaat sicherlich nicht besser, heißt es vom Richterbund. Nötig sei deshalb mehr Personal an den Gerichten. Tanja Wagner, Nachrichtenredaktion.
3: Zum Sport. Deutschlands Fußballnationalmannschaft hat sich mit einem knappen Sieg von den Fans zur WM verabschiedet. In einem lockeren Trainingskick über 2x25 Minuten setzte sich die DFB-Auswahl gegen Finnland mit 1:0 durch.
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6: Mit Maja Wendland, einen schönen Montag. Mehrere Abteilungen der Kreisverwaltung Südliche Weinstraße ziehen im Juni innerhalb von Landau um. Betroffen sind das Jugendamt, das Gesundheitsamt und das Rechnungs- und Gemeindeprüfungsamt. Der Service für Bürgerinnen und Bürger läuft ohne Unterbrechungen weiter, Schließzeiten gibt es nicht. Vor dem Landgericht Frankenthal hat heute ein Prozess wegen versuchten Totschlags begonnen. Der Angeklagte soll im Januar in einer Wohngruppe in Bad Dürkheim auf einen Mitbewohner mit einem Messer losgegangen sein. Das Opfer hat dabei schwere Verletzungen erlitten. Der Angeklagte ist mehrfach vorbestraft und befindet sich in Untersuchungshaft.
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0: Durchwachsen schön, so kann man, glaube ich, die aktuelle Wetterlage im Antenneland beschreiben. Bei Maxiwerten von 25 Grad gibt es doch einiges an Sonne heute auf dem Deckel. Dazu immer mal wieder ein paar Wolken, grundsätzlich aber weitestgehend trocken. Das sind die guten Nachrichten. Der restliche Wochenverlauf ist in dem Vergleich doch eher durchwachsen. Morgen gibt es immer mal wieder ein wenig Regen, aber auch Sonne bei bis zu 24 Grad. Und im Rest der Woche dann ähnlich gemischt, wenn auch nicht unbedingt schlecht.
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0: Ich habe aktuell keine wirklich großen Meldungen auf den Straßen für euch. Ihr kommt ziemlich gut durch. Gute und sichere Fahrt euch.
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0: So, es war ein ganz großes Fußballwochenende, nicht unbedingt wegen der Wichtigkeit, aber doch das vorletzte Testspiel der deutschen Nationalmannschaft vor der WM in den USA gegen Finnland. Gestern Abend 4:0, super Sache. Es wurde aber noch mehr Fußball gespielt, nämlich deutlich regionaler. Hier, nämlich quasi nebenan in Kaiserslautern, da hat die zweite Mannschaft der Roten Teufel ein sehr wichtiges Spiel gehabt, nämlich um den Aufstieg in die Regionalliga, in die vierte Liga. Das lief auf dem Betzeberg, auf dem großen Stadion, auf dem großen Platz. Das Ergebnis und was dabei rausgekommen ist, gleich nach zwei Songs.

11:30 heute am Montag. Und wart ihr am Wochenende unterwegs? Vielleicht zum Beispiel Fußball gucken. Sicherlich einige waren unterwegs auch in Landau und Neustadt oder aus Landau und Neustadt, nämlich in Kaiserslautern. Da gab es nämlich ein besonders wichtiges Spiel, aber nicht für den ersten FC Kaiserslautern, sondern, naja, plump gesagt, für den zweiten FC Kaiserslautern. Die zweite Mannschaft der Roten Teufel hat um den Aufstieg in die Regionalliga gespielt, das heißt ab in die vierte Liga. Und naja, was soll man sagen, ein voller Erfolg vor direkt auf dem Betzeberg, also auf im Verzweilter Stadion, auf dem großen Stadion, im großen Stadion. Dort konnte man 5:0 gegen den direkten Konkurrenten um den Aufstieg gewinnen. Das heißt, die zweiten Jungs ab nächstem Jahr dann in der vierten Liga. Und auch ein paar regionale Leute waren hier mit dabei. Nicht nur Fans aus Landau und Neustadt, sondern zum Beispiel auch Spieler. Erik Müller zum Beispiel aus Speyer in der Startelf gestanden. Dann natürlich Jean Zimmer, wohnt mittlerweile in der Nähe von Bad Dürkheim. Auch der war mit dabei. Ehemalige Erstmannschaft-Legende, kann man ja sagen. Jetzt mit den zweiten Jungs am Kicken und das ja sehr erfolgreich. Nächstes Jahr vierte Liga für die zweiten Teufel des FCK, die den zweiten ersten FC Kaiserslautern oder irgendwie so. Nächstes Jahr Regio-Liga. Herzlichen Glückwunsch.

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1: Mit Maja Wendland, einen schönen Montag. Mehrere Abteilungen der Kreisverwaltung Südliche Weinstraße ziehen diesen Monat innerhalb von Landau um. Betroffen sind laut Kreisverwaltung das Jugendamt, das Gesundheitsamt sowie das Rechnungs- und Gemeindeprüfungsamt. Für Bürgerinnen und Bürger bleibt der Service ohne Unterbrechung bestehen. Trotz der Umzüge gibt es keine Schließzeiten. Das Jugendamt ist ab nächste Woche an seinem neuen Standort in der Marie-Curie-Straße am neuen Messplatz zu finden. Das Gesundheitsamt kehrt ab dem 17. Juni in die Arzheimer Straße zurück und das Rechnungs- und Gemeindeprüfungsamt arbeitet ab dem 16. Juni im Kreishaus. Vor dem Landgericht Frankenthal hat heute ein Prozess wegen versuchten Totschlags begonnen. Laut Landgericht soll der 31-jährige Angeklagte im Januar in seiner Wohngruppe in Bad Dürkheim auf einen Mitbewohner losgegangen sein. Zunächst soll er auf den Mann eingeredet und ihn geschlagen haben, sowie mehrfach auf den Kopf seines Mitbewohners eingestochen. Das Opfer hat dabei schwere Verletzungen erlitten, darunter eine Platzwunde am Kopf und eine Schnittverletzung am Hals. Der Angeklagte ist mehrfach vorbestraft und befindet sich in Untersuchungshaft. Die Suche nach der neuen Landauer Weinprinzessin läuft. Die Stadtleben Landau GmbH nimmt ab sofort Bewerbungen für die Nachfolge der amtierenden Weinprinzessin entgegen. Bewerben können sich laut Stadt alle Interessierten aus Landau, unabhängig vom Geschlecht. Gesucht werden Menschen, die Freude am Wein, am Austausch mit anderen und an der Region haben. Die Polizeidirektion Neustadt zieht eine positive Bilanz zum Demokratiefest auf dem Hambacher Schloss. Insgesamt haben rund 12.000 Menschen das Fest besucht. Nach Angaben der Polizei ist die Veranstaltung sowohl am Hambacher Schloss als auch in der Innenstadt friedlich und störungsfrei verlaufen. Sicherheitsrelevante Vorfälle hat es nicht gegeben. Und das Beste kommt zum Schluss. Der Verein zur Förderung der Palliativversorgung erhält eine Spende von 3.000 Euro vom Lions Club SÜW. Möglich ist der Erlös durch den Kabarettabend am Campus Landau der LPTU geworden. Herzlichen Glückwunsch.
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3: Es ist ein doch eigentlich relativ sonniger Wochenstart, den wir abbekommen. Im Vergleich zum Wochenende natürlich noch lange gar nichts. Heute Maxi-Werte von 25 Grad, dazu ein wilder Mix aus Wolken und Sonne. Morgen sieht es schon ähnlich aus, auch da viele Wolken, bisschen Regen, weitestgehend aber trocken. Auch der komplette Rest der Woche bei immer mindestens mal 20 Grad, eigentlich ganz angenehm, auch wenn die Sonne dann doch ein bisschen vermisst wird.
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3: Auf den Straßen bei uns sieht es ganz gut aus aktuell. Ich habe keine wirklichen Meldungen. Ihr kommt gut durch. Gute Fahrt euch.
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3: Und mit Frederik Stübing. Jetzt gibt's für euch Holly Humberstone. To Love Somebody gleich im Antenne Supermix. Da fahren wir richtig Montagsstimmung. Eigentlich nicht. Partystimmung eher. LMFAO mit der Party Rock Anthem im Antenne Supermix. Schönen Montag, bald Feierabend, da kann man mal ein bisschen Party machen.

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1: Am Nachmittag zeigt sich eine festere Tendenz am deutschen Aktienmarkt. Der DAX verbessert sich zunächst um 0,4% auf 25.214 Punkte. Trotz der weiter ungeklärten Situation im Nahen Osten und am Persischen Golf und auch noch bei wieder steigenden Ölpreisen zeigt sich der Markt weiter recht robust. Die Anleger setzen aktuell auf eine festere Börseneröffnung in New York später am Nachmittag. Die DAX-Gewinner heißen bisher SAP, Commerzbank, Infineon. Im Minusbereich notieren dagegen Rheinmetall, Bayer und Airbus. Der Euro bleibt am Nachmittag mit einem Dollar 16,45 auf seinem bekannten Niveau. Aus Frankfurt, Klaus Bente.
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0: The Cardigans und La Fool im Antenne Supermix. Kurz vor vier haben wir es. Wir werfen schnell einen Blick auf die Temperaturen.
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0: Temperaturlich angenehm ist es draußen. 24 Grad aktuell in Knörringen, 24 Grad bei euch in Herxheim, 24 Grad ebenfalls in Neustadt. Mehr Wetter, dann nach den Nachrichten.
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0: Ich bin Dirk Zeitler. Der Tankrabatt scheint inzwischen zu wirken. Tanken hat im Mai deutlich weniger wehgetan als noch im April. Laut ADAC kostete ein Liter Super E10 im Schnitt rund 13 Cent weniger. Diesel war sogar etwa 27 Cent günstiger.
1: Nach dem eher holprigen Start kommt die Steuersenkung inzwischen wohl komplett bei den Autofahrern an. Das zeigen Auswertungen des IFO-Instituts und der Monopolkommission. Vor allem bei Benzin lässt sich die Entlastung inzwischen klar an den Preisen ablesen. Geholfen haben dabei auch die zuletzt niedrigeren Rohölpreise. Und das wirkt sich nicht nur an der Zapfsäule aus. Die niedrigeren Spritpreise haben zuletzt auch den Anstieg der Verbraucherpreise, also der Inflation, etwas gebremst. Zoe Tassovali, Nachrichtenredaktion.
0: Der nordrhein-westfälische Ministerpräsident Wüst hat alle Spekulationen über einen möglichen Kanzlertausch erneut zurückgewiesen. Bei einer CDU-Tagung im Sauerland, an der auch Friedrich Merz teilnahm, sicherte Wüst dem Kanzler seine volle Unterstützung zu.
2: Das Treffen in Meschede war schon lange geplant. Eigentlich eher unspektakulär wurde nun, nach den Medienberichten über angebliche Gedankenspiele in der Union, den Kanzler Merz durch Wüst zu ersetzen, genau hingeschaut und gehört. Neue Nahrung bekamen die Spekulationen aber nicht. Wüst sagte nochmal, dass das Ganze Quatsch sei und dass Merz die aktuell großen Herausforderungen entschlossen anpacke. Im Gegenzug lobte Merz die Arbeit von Wüst in NRW. Thomas Borg, Nachrichtenredaktion.
0: Für den Terroranschlag auf feiernde Menschen in Bielefeld ist der Attentäter zu lebenslanger Haft verurteilt worden. Das Düsseldorfer Oberlandesgericht sprach den 36-jährigen Syrer wegen vierfachen versuchten Mordes schuldig, stellte die besondere Schwere seiner Schuld fest und ordnete Sicherungsverwahrung an. Der Mann sei nach wie vor gefährlich, sagte der vorsitzende Richter. Vor gut einem Jahr hatte der Syrer laut Anklage nachts Feiernde vor einer Bar angegriffen. Die verurteilte Rechtsextremistin Maria Svenja Liebig soll von Tschechien nach Deutschland ausgeliefert werden. Das hat das Landgericht im tschechischen Pilsen angeordnet. Liebig kann gegen die Entscheidung Beschwerde einreichen. Die Entscheidung ist damit noch nicht rechtskräftig.
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4: Mit Maja Wendland, einen schönen Montag. Vor dem Landgericht Frankenthal hat heute ein Prozess wegen versuchten Totschlags begonnen. Der Angeklagte soll im Januar in einer Wohngruppe in Bad Dürkheim auf einen Mitbewohner mit einem Messer losgegangen sein. Das Opfer hat dabei schwere Verletzungen erlitten. Der Angeklagte ist mehrfach vorbestraft und befindet sich in Untersuchungshaft. Mehrere Abteilungen der Kreisverwaltung Südliche Weinstraße ziehen im Juni innerhalb von Landa um. Betroffen sind das Jugendamt, das Gesundheitsamt und das Rechnungs- und Gemeindeprüfungsamt. Der Service für Bürgerinnen und Bürger läuft ohne Unterbrechungen weiter. Schließzeiten gibt es nicht.
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6: Es ist zwar ein wenig schwül draußen, aber alles in allem doch sehr angenehm heute. Bei bis zu 25 Grad bleibt es den restlichen Tag über zumindest regentechnisch trocken. Die Sonne sehen wir auch ab und zu immer mal wieder. Gegen 18, 19 Uhr kommt sie dann nochmal so richtig raus. Es bleibt aber in der kompletten Wochenansicht dann eher eine Seltenheit. Morgen zum Beispiel stark bewölkt, wenn auch weitestgehend trocken. Abends dann auch leichter Niederschlag möglich. So ähnlich auch das Bild der restlichen Woche immerhin über, beziehungsweise zumindest mal an die 20 Grad, gibt's eigentlich jeden Tag.
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6: Auf den Straßen aktuell ziemlich entspannt bei uns. Es gibt keine Meldungen. Falls ihr irgendwas seht, Staus, Flitzerblitzer oder mehr, dann klingelt unbedingt durch bei uns unter der 06341 94 8. Gute Fahrt euch.
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6: und mit Frederik Stübing. Und wir sprechen gleich auch nochmal ausführlicher übers Wetter mit unserem Wetterexperten Christian Müller. Warum ist das denn eigentlich so, dass jetzt, wo eigentlich alle dachten, der Sommer ist endlich da, dass wir direkt wieder hier enttäuscht werden? Nach zwei Songs gibt's mehr.

0: Wir mussten ja echt viel ertragen in Landau, Neustadt und Speyer in diesem Jahr. Erst Bomben-Sommerwetter, dann Regen und Gewitter am Wochenende. Kann sich das Wetter jetzt endlich mal entscheiden vielleicht? Wir sprechen jetzt mit jemandem, der uns ein bisschen Licht ins Wetterchaos bringen kann. Christian Müller von der Klimapalatiner Wetterstation in Maikammer. Auf was müssen wir uns denn jetzt ab heute also einstellen?
1: Nichts aus Wolkenfeldern und auf freundlichen Abschnitten. Voraussichtlich bleibt es weitgehend trocken, aber Temperaturen so um 25 Grad. Der Dienstag, der sieht dann sehr unschön aus. Das heißt, am Dienstag wird wahrscheinlich eine Kaltfront durchziehen, die uns starke Bewölkung und schauerartigen Regen verursacht. Vereinzelt auch noch mit Blitz und Donner, aber es können örtlich auch durchaus größere Niederschlagsmengen am Dienstag runterkommen.
0: Großartig. Na super. Wie sieht's denn ab der Wochenmitte aus? Wird's besser?
1: Mittwoch, Donnerstag, unbeständiges, wechselhaftes Wetter, immer wieder auch mal Regenschauer dabei, Temperaturen bewegen sich so maximal bei 20, 21 Grad.
0: Na großartig, okay. Und die letzte Hoffnung, ist das Wochenende wieder besser? Bekommen wir ein Sommerwochenende?
1: Temperaturen vielleicht wieder etwas ansteigend, die könnten sich so bei 23, 24 Grad einpendeln, aber der Freitag dürfte noch Regenschauer bringen, Samstag, Sonntag voraussichtlich eher trockeneres Wetter.
0: Na, voraussichtlich eher trocken ist jetzt auch nicht das, was man unbedingt hören will, so Anfang Juni. Die Woche heißt also auf jeden Fall Augen zu und auf den Sommer warten, weil gerade sieht's schlecht aus.

0: Maroon 5 ist das im Antenne Supermix gleich für euch. Macht Kamerad ein bisschen Stimmung. I believe von Kamerad gleich im Antenne Supermix.
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1: Mit Maja Wendland einen schönen Montag. Vor dem Landgericht Frankenthal hat heute ein Prozess wegen versuchten Totschlags begonnen. Laut Landgericht soll der 31-jährige Angeklagte im Januar in seiner Wohngruppe in Bad Dürkheim auf einen Mitbewohner losgegangen sein. Zunächst soll er auf den Mann eingeredet und ihn geschlagen haben, sowie mehrfach auf den Kopf seines Mitbewohners eingestochen. Das Opfer hat dabei schwere Verletzungen erlitten, darunter eine Platzwunde am Kopf und eine Schnittverletzung am Hals. Der Angeklagte ist mehrfach vorbestraft und befindet sich in Untersuchungshaft. Mehrere Abteilungen der Kreisverwaltung Südliche Weinstraße ziehen diesen Monat innerhalb von Landau um. Betroffen sind laut Kreisverwaltung das Jugendamt, das Gesundheitsamt sowie das Rechnungs- und Gemeindeprüfungsamt. Für Bürgerinnen und Bürger bleibt der Service ohne Unterbrechung bestehen. Trotz der Umzüge gibt es keine Schließzeiten. Das Jugendamt ist ab nächste Woche an seinem neuen Standort in der Marie-Curie-Straße am neuen Messplatz zu finden. Das Gesundheitsamt kehrt ab dem 17. Juni in die Arzheimer Straße zurück und das Rechnungs- und Gemeindeprüfungsamt arbeitet ab dem 16. Juni im Kreishaus. Die Polizeidirektion Neustadt zieht eine positive Bilanz zum Demokratiefest auf dem Hambacher Schloss. Insgesamt haben rund 12.000 Menschen das Fest besucht. Nach Angaben der Polizei ist die Veranstaltung sowohl am Hambacher Schloss als auch in der Innenstadt friedlich und störungsfrei verlaufen. Sicherheitsrelevante Vorfälle hat es nicht gegeben. Die Suche nach der neuen Landauer Weinprinzessin läuft. Die Stadtleben Landau GmbH nimmt ab sofort Bewerbungen für die Nachfolge der amtierenden Weinprinzessin entgegen. Bewerben können sich laut Stadt alle Interessierten aus Landau, unabhängig vom Geschlecht. Gesucht werden Menschen, die Freude am Wein, am Austausch mit anderen und an der Region haben. Und das Beste kommt zum Schluss. In Weisenheim wurden durch die Polizei Bad Dürkheim zwei verletzte Turmfalken gerettet. Diese werden nun in einer Greifvogelstation aufgepäppelt. Weiter so.
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3: Die Sonne scheint im Antenneland, auch wenn das diese Woche bislang, ja oder zumindest diesen Montag bis jetzt eher ein seltenes Bild ist. Heute sieht es alles im Allem doch ganz freundlich aus, bis zu 25 Grad. Dazu immer wieder Sonne, auch Wolken sind natürlich mit drin, so wie auch im Rest der Woche. Morgen gegen Abend vor allem sau verregnet, sonst eher grau. Bei Maxwerten von 25 Grad, aber immerhin noch mild. Der Mittwoch und Donnerstag werden dann auf jeden Fall eher unangenehmer. Da kratzen die Temperaturen gerade so nur noch an der 20-Grad-Marke. Also das ist alles andere als sommerlich.
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3: Auf den Straßen ist es dafür schon deutlich angenehmer zu berichten. Aktuell gibt es hier keine Meldungen für euch. Es ist alles relativ frei. Falls ihr noch irgendwas habt, Staus, Flitzer, Blitzer oder mehr, dann ruft natürlich trotzdem gerne an bei uns unter der 06341 948 948.
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3: und mit Frederik Stübing. Emily Sandré mit Read All About It gibt's gleich für euch. Sophie and the Giants mit Shut Up and Dance. Jetzt davor, pünktlich zum Feierabend. Shut up.

0: Taylor Swift. Mit The Fade of Ophelia im Antenne Supermix 20 vor 5 und seid ihr schon in Stimmung? Nur noch gut 2 Wochen. Dann ist es soweit. Nicht mal. Knappe 2 Wochen. 10 Tage, um genau zu sein. WM-Anpfiff ist dann nämlich. Es gibt wohl kaum ein größeres Sportevent. So viele Leute freuen sich hier schon auf die WM, auch in Neustadt und Landau natürlich. Aber wie sieht's bei euch denn aus? Seid ihr im WM-Fieber? Wir haben mal nachgefragt.
1: Nee.
2: Nö.
3: Nee, gar kein Interesse auch.
1: Weniger als mein Mann, weil der freut sich schon auf das erste Spiel.
0: Oh, okay, also eher ein bisschen gemischt, eher nein. Trotz der Zeitverschiebung gibt es doch bestimmt trotzdem ein paar, die vorm Fernseher sitzen, oder?
1: Ich denke mal, ein bisschen.
4: Bestimmt mit meinen Eltern oder so.
3: Nein.
1: Jeden Fall, ja.
0: Also gemischte Meinungen auf jeden Fall in Landau und Neustadt. So richtig die WM-Stimmung spüre ich jetzt ehrlicherweise noch nicht ganz. Aber hey, 10 Tage sind es ja noch. Was nicht ist, das kann ja noch werden.

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0: Fastboy on Rev mit Wave im Antenne Supermix. Kurz vor 5 haben wir es und wir checken schnell mal die Temperaturen bei uns.
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0: 24 Grad und immerhin ein bisschen Sonne gibt es aktuell in Offenbacher. Freibad 24 Grad, bei euch aktuell ebenfalls in Böbingen. 23 Grad aktuell in Klingmünster. Mehr Wetter direkt nach den Nachrichten.
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3: Ich bin Doc Zeitler. Der nordrhein-westfälische Ministerpräsident Wüst hat alle Spekulationen über einen möglichen Kanzlertausch erneut zurückgewiesen. Bei einer CDU-Tagung im Sauerland, an der auch Friedrich Merz teilnahm, sicherte Wüst dem Kanzler seine volle Unterstützung zu.
4: Das Treffen in Meschede war schon lange geplant. Eigentlich eher unspektakulär wurde nun, nach den Medienberichten über angebliche Gedankenspiele in der Union, den Kanzler Merz durch Wüst zu ersetzen, genau hingeschaut und gehört. Neue Nahrung bekamen die Spekulationen aber nicht. Wüst sagte nochmal, dass das Ganze Quatsch sei und dass Merz die aktuell großen Herausforderungen entschlossen anpacke. Im Gegenzug lobte Merz die Arbeit von Wüst in NRW. Thomas Borg, Nachrichtenredaktion.
3: Der Tankrabatt scheint inzwischen zu wirken. Tanken hat im Mai deutlich weniger wehgetan als noch im April. Laut ADAC kostete ein Liter Super E10 im Schnitt rund 13 Cent weniger. Diesel war sogar etwa 27 Cent günstiger. Inzwischen wird die Steuersenkung, die 2 Monate lang gilt, zumindest bei den Benzinsorten E5 und E10, vollständig weitergegeben. Die verurteilte Rechtsextremistin Marla Svenja Liebig soll von Tschechien nach Deutschland ausgeliefert werden. Das hat das Landgericht Pilsen angeordnet. Liebig kann gegen die Entscheidung Beschwerde einreichen. Die Entscheidung ist damit noch nicht rechtskräftig.
5: Liebig war in Deutschland wegen Volksverhetzung, übler Nachrede und Beleidigung zu 1,5 Jahren Gefängnis verurteilt worden. Fast 3 Jahre ist dieses Urteil her. Danach ließ Liebig den persönlichen Geschlechtseintrag von männlich in weiblich ändern, worin Kritiker einen Missbrauch des Selbstbestimmungsgesetzes sehen. Zum für den vergangenen Sommer festgelegten Haftantritt im Frauengefängnis Chemnitz erschien Liebig nicht, wurde deshalb zur Fahndung ausgeschrieben und schließlich in Tschechien festgenommen. Jan-Henner Reitzer, Nachrichtenredaktion.
3: Für den Terroranschlag auf feiernde Menschen in Bielefeld ist der Attentäter zu lebenslanger Haft verurteilt worden. Das Düsseldorfer Oberlandesgericht sprach den 36-jährigen Syrer wegen vierfachen versuchten Mordes schuldig, stellte die besondere Schwere seiner Schuld fest und ordnete Sicherungsverwahrung an. Der Mann sei nach wie vor gefährlich, sagte der vorsitzende Richter.
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6: Mit Maja Wendland, einen schönen Montag. Mehrere Abteilungen der Kreisverwaltung Südliche Weinstraße ziehen im Juni innerhalb von Landau um. Betroffen sind das Jugendamt, das Gesundheitsamt und das Rechnungs- und Gemeindeprüfungsamt. Der Service für Bürgerinnen und Bürger läuft ohne Unterbrechungen weiter, Schließzeiten gibt es nicht. Vor dem Landgericht Frankenthal hat heute ein Prozess wegen versuchten Totschlags begonnen. Der Angeklagte soll im Januar in einer Wohngruppe in Bad Dürkheim auf einen Mitbewohner mit einem Messer losgegangen sein. Das Opfer hat dabei schwere Verletzungen erlitten. Der Angeklagte ist mehrfach vorbestraft und befindet sich in Untersuchungshaft.
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0: Sonne und Wolken im wilden Mix kombiniert. Das ist so ziemlich der Wettertrend für den heutigen Montag. Bei bis zu 25 Grad bleibt es dabei noch weitestgehend freundlich und auch relativ trocken. Das ändert sich direkt morgen. Da gibt es kaum bis gar keine Sonne, fast nur Wolken. Bis zu 24 Grad in Kombination mit Regen macht dann einen sehr schwül unangenehmen Dienstag. Und auch der Rest der Woche ist dann eher stark durchwachsen, teilweise gerade so nur noch 20 Grad. Das ist von sommerlich doch ein gutes Stück entfernt.
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0: Immerhin, auf den Straßen gibt's nichts zu meckern. Aktuell habe ich nämlich keine Meldungen für euch, trotz Feierabendverkehr. Der ist üblich, aber nichts Großes. Falls ihr noch irgendwas seht, Staus, Flitzer, Blitzer oder mehr, dann unbedingt her damit. Einfach durchklingeln. 06341 94 8 94 8. Gute Fahrt euch.
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0: und mit Frederik Stübing. Und jetzt ist Feierabendzeit angesagt, um kurz nach 5. Das heißt, wir starten rein mit dem Feierabendmix von unserem Antenne-Star-DJ Enrico Ostendorf. Schönen Feierabend euch heute am Montag oder gutes Durchhalten, je nachdem natürlich.

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1: Mit Maja Wendland, einen schönen Montag. Mehrere Abteilungen der Kreisverwaltung Südliche Weinstraße ziehen diesen Monat innerhalb von Landau um. Betroffen sind laut Kreisverwaltung das Jugendamt, das Gesundheitsamt sowie das Rechnungs- und Gemeindeprüfungsamt. Für Bürgerinnen und Bürger bleibt der Service ohne Unterbrechung bestehen. Trotz der Umzüge gibt es keine Schließzeiten. Das Jugendamt ist ab nächste Woche an seinem neuen Standort in der Marie-Curie-Straße am neuen Messplatz zu finden. Das Gesundheitsamt kehrt ab dem 17. Juni in die Arzheimer Straße zurück und das Rechnungs- und Gemeindeprüfungsamt arbeitet ab dem 16. Juni im Kreishaus. Vor dem Landgericht Frankenthal hat heute ein Prozess wegen versuchten Totschlags begonnen. Laut Landgericht soll der 31-jährige Angeklagte im Januar in seiner Wohngruppe in Bad Dürkheim auf einen Mitbewohner losgegangen sein. Zunächst soll er auf den Mann eingeredet und ihn geschlagen haben, sowie mehrfach auf den Kopf seines Mitbewohners eingestochen. Das Opfer hat dabei schwere Verletzungen erlitten, darunter eine Platzwunde am Kopf und eine Schnittverletzung am Hals. Der Angeklagte ist mehrfach vorbestraft und befindet sich in Untersuchungshaft. Die Suche nach der neuen Landauer Weinprinzessin läuft. Die Stadtleben Landau GmbH nimmt ab sofort Bewerbungen für die Nachfolge der amtierenden Weinprinzessin entgegen. Bewerben können sich laut Stadt alle Interessierten aus Landau, unabhängig vom Geschlecht. Gesucht werden Menschen, die Freude am Wein, am Austausch mit anderen und an der Region haben. Die Polizeidirektion Neustadt zieht eine positive Bilanz zum Demokratiefest auf dem Hambacher Schloss. Insgesamt haben rund 12.000 Menschen das Fest besucht. Nach Angaben der Polizei ist die Veranstaltung sowohl am Hambacher Schloss als auch in der Innenstadt friedlich und störungsfrei verlaufen. Sicherheitsrelevante Vorfälle hat es nicht gegeben. Und das Beste kommt zum Schluss. Der Verein zur Förderung der Palliativversorgung erhält eine Spende von 3.000 Euro vom Lions Club SÜW. Möglich ist der Erlös durch den Kabarettabend am Campus Landau der LPTU geworden. Herzlichen Glückwunsch.
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3: Gemischt, aber eigentlich ganz freundlich. Das ist der Wochenstart heute. Bis zu 25 Grad sind immer noch örtlich möglich. Dazu gibt es mal Sonne, mal Wolken. So einen wilden Mix, so richtig schlecht, aber eigentlich auch nicht. Trocken soll es nämlich vor allem bleiben. In der Nacht Tiefstwerte von 16 Grad. Da bleibt es sehr mild morgen, sonst aber echt unschön. Maximal 23 Grad, viele Wolken und auch einiges an Regen. Je später der Tag wird, desto nasser wird's.
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3: Auf den Straßen dafür heute ein bisschen Entspannung. Nach wie vor aktuell keine Meldungen für euch. Ihr kommt gut durch. Gute und sichere Fahrt.
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3: Und mit Frederik Stübing, Lady Gaga mit The Dead Dance. Gibt's gleich für euch im Antenne Supermix. All City, Carly Rae Jepsen und Good Times davor. Schönen Montag euch.

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1: Das Deutsche Rote Kreuz lädt morgen von 15.30 Uhr bis 19 Uhr zur Blutspende im Bethesda Landau ein. Egal ob Stammspender oder zum ersten Mal mit dabei, jede Spende hilft und dauert meist gar nicht so lange, wie man denkt. Wichtig ist nur, vorher genug zu trinken und nicht mit leerem Magen zu kommen. Außerdem solltet ihr einen Personalausweis dabei haben. Die Anmeldung läuft online über den Blutspendedienst West. Wir wünschen euch ganz, ganz viel Spaß.

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0: Rihanna und Mickey Echo, ganz sentimental um kurz vor sechs hier am Antenne Supermix. Wir checken mal die Temperaturen.
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0: Es ist ziemlich unverändert bei uns, nämlich eigentlich ganz angenehm. 24 Grad aktuell bei euch in Insheim, 24 Grad auch in Hainfeld, 25 sogar in Speyer. Mehr Wetter nach den Nachrichten.
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3: Ich bin Dirk Zeitler. Nach tagelangen Spekulationen über einen möglichen Wechsel an der Spitze der Bundesregierung haben Kanzler Merz und erst ein möglicher Nachfolger gehandelte NRW-Ministerpräsident Wüst ihren Zusammenhalt demonstriert. Bei einem Treffen nordrhein-westfälischer CDU-Politiker im Sauerland wies Wüst die Wechselgerüchte erneut mit scharfen Worten zurück. Außerdem sicherte er Merz seine volle Unterstützung zu. Der Tankrabatt scheint inzwischen zu wirken. Tanken hat im Mai deutlich weniger wehgetan als noch im April. Laut ADAC kostete ein Liter Super E10 im Schnitt rund 13 Cent weniger. Diesel war sogar etwa 27 Cent günstiger.
4: Nach dem eher holprigen Start kommt die Steuersenkung inzwischen wohl komplett bei den Autofahrern an. Das zeigen Auswertungen des IFO-Instituts und der Monopolkommission. Vor allem bei Benzin lässt sich die Entlastung inzwischen klar an den Preisen ablesen. Geholfen haben dabei auch die zuletzt niedrigeren Rohölpreise. Und das wirkt sich nicht nur an der Zapfsäule aus. Die niedrigeren Spritpreise haben zuletzt auch den Anstieg der Verbraucherpreise, also der Inflation, etwas gebremst. Zoe Tassovali, Nachrichtenredaktion.
3: Mit dem Vormarsch israelischer Bodentruppen im Libanon und möglichen neuen Angriffen im Raum von Beirut eskaliert der Krieg in dem kleinen Mittelmeerland weiter. Israels Ministerpräsident Netanyahu kündigte neue Angriffe auf Ziele der Hisbollah in Beiruts Vororten an, woraufhin viele Anwohner die Flucht ergriffen.
5: Die Hisbollah hat derweil ihren Beschuss auf Nordisrael verstärkt. Immer wieder gibt es dort derzeit Luftalarm. Israelische Medien berichteten unter Berufung auf US-Regierungsvertreter derweil, Washington habe grünes Licht für neue Angriffe in den Vororten der libanesischen Hauptstadt gegeben. Ein Anwohner dort sagte, er halte es nicht mehr aus und machte die Hisbollah für die Situation verantwortlich. Die Gegend gilt als Hochburg der Miliz. Aus Tel Aviv, Cindy Richau.
3: Für den Terroranschlag auf feiernde Menschen in Bielefeld ist der Attentäter zu lebenslanger Haft verurteilt worden. Das Düsseldorfer Oberlandesgericht sprach den 36-jährigen Syrer wegen vierfachen versuchten Mordes schuldig, stellte die besondere Schwere seiner Schuld fest und ordnete Sicherungsverwahrung an. Der Mann sei nach wie vor gefährlich, sagte der vorsitzende Richter.
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6: Mit Maja Wendland, einen schönen Montag. Vor dem Landgericht Frankenthal hat heute ein Prozess wegen versuchten Totschlags begonnen. Der Angeklagte soll im Januar in einer Wohngruppe in Bad Dürkheim auf einen Mitbewohner mit einem Messer losgegangen sein. Das Opfer hat dabei schwere Verletzungen erlitten. Der Angeklagte ist mehrfach vorbestraft und befindet sich in Untersuchungshaft. Mehrere Abteilungen der Kreisverwaltung Südliche Weinstraße ziehen im Juni innerhalb von Landau um. Betroffen sind das Jugendamt, das Gesundheitsamt und das Rechnungs- und Gemeindeprüfungsamt. Der Service für Bürgerinnen und Bürger läuft ohne Unterbrechungen weiter, Schließzeiten gibt es nicht.
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0: Tja, da muss man fast zweimal gucken, aber die Sonne scheint tatsächlich nochmal. Jetzt gegen Ende am Montag, bisschen Zeit haben wir noch. Aber kommt die Sonne nochmal richtig raus, bei bis zu 25 Grad bleibt es auch sonst ziemlich angenehm. In der Nacht auf morgen dann Tiefstwerte von 16 Grad, auch da angenehm. Morgen den Tag über sonst aber echt mies. Vormittags ist es zumindest trocken und bewölkt. Gegen Mittag kommt dann Regen, nachmittags noch mehr Regen. Bei Tiefmaxi-Werten von 25 Grad immerhin mild, aber alles andere als schön.
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0: Auf den Straßen bei uns ist heute relativ entspannt. Aktuell keine Meldungen von euch. Ihr kommt gut durch. Gut unsichere Fahrt euch.
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0: Und mit Frederik Stübing. Und ja, heute ist der 1.6. Das heißt, auch heute stehen offiziell wieder ein paar Änderungen an, wie das nun mal manchmal am Monatsanfang so ist. Genau darüber spreche ich gleich mit meiner Kollegin Helena nach zwei Songs.

0: Gerade eben gefühlt haben wir noch die Winterjacke gegen die Übergangsjacke getauscht und schwuppdiwupp ist auf einmal das halbe Jahr 2026 rum. Hä? Und auch zum Sommerstart kommt noch mal einiges hier auf uns zu in Landau und Neustadt. Damit wir den Überblick nicht verlieren, habe ich meine Kollegin Helena geschnappt. Hi, erzähl doch mal, was los?
1: Es wird auf jeden Fall ein sportlicher Monat. Am 4. Juni startet das Event, worauf wir 4 Jahre lang gewartet haben, nämlich die Fußball-WM in den USA, Kanada und Mexiko. Deutschland hat auch schon sein erstes Gruppenspiel am 14. Juni gegen Curaçao. Blöd nur dieses Mal mit der WM ist, dass wegen der Zeitverschiebung viele Spiele spät abends sind und somit es weniger Public Viewing geben wird als sonst.
0: Ja, also eher Couch anstatt Fanmeile?
1: Ja, kann man so sagen, wobei die Bundesregierung extra Ausnahmen beim Lärmschutz beschlossen hat. Heißt, manche Public Viewing Veranstaltungen dürfen trotz später Uhrzeiten länger laufen, aber jede Stadt entscheidet selbst, ob sie das will.
0: So viel zur WM, sonst noch irgendwelche wichtigen Sachen jetzt zum Juni.
1: Ja, einige Sachen sogar. Ab dem 19. Juni müssen Online-Shops einen Widerrufsbutton anbieten, damit man Verträge leichter kündigen kann. Aha. Außerdem startet Mitte Juni die erste richtige Plenarsitzung des neuen Landtags in Rheinland-Pfalz. Und ganz wichtig für alle Schüler in Rheinland-Pfalz, am 26. Juni beginnen die Sommerferien.
0: Oh ja, das ist natürlich besonders wichtig. Und vor allem davor sollten wahrscheinlich die meisten nochmal den Tank voll machen, ne?
1: Absolut, denn der Tankrabatt läuft Ende Juni aus und dann könnten Benzin und Diesel ziemlich schnell wieder so richtig teuer werden.
0: Also ein wilder Mix, der Juni bringt. Fußballnächte, Feriengefühle und heiße Diskussionen an der Zapfsäule.

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1: Mit Maja Wendland einen schönen Montag. Vor dem Landgericht Frankenthal hat heute ein Prozess wegen versuchten Totschlags begonnen. Laut Landgericht soll der 31-jährige Angeklagte im Januar in seiner Wohngruppe in Bad Dürkheim auf einen Mitbewohner losgegangen sein. Zunächst soll er auf den Mann eingeredet und ihn geschlagen haben, sowie mehrfach auf den Kopf seines Mitbewohners eingestochen. Das Opfer hat dabei schwere Verletzungen erlitten, darunter eine Platzwunde am Kopf und eine Schnittverletzung am Hals. Der Angeklagte ist mehrfach vorbestraft und befindet sich in Untersuchungshaft. Mehrere Abteilungen der Kreisverwaltung Südliche Weinstraße ziehen diesen Monat innerhalb von Landau um. Betroffen sind laut Kreisverwaltung das Jugendamt, das Gesundheitsamt sowie das Rechnungs- und Gemeindeprüfungsamt. Für Bürgerinnen und Bürger bleibt der Service ohne Unterbrechung bestehen. Trotz der Umzüge gibt es keine Schließzeiten. Das Jugendamt ist ab nächste Woche an seinem neuen Standort in der Marie-Curie-Straße am neuen Messplatz zu finden. Das Gesundheitsamt kehrt ab dem 17. Juni in die Arzheimer Straße zurück und das Rechnungs- und Gemeindeprüfungsamt arbeitet ab dem 16. Juni im Kreishaus. Die Polizeidirektion Neustadt zieht eine positive Bilanz zum Demokratiefest auf dem Hambacher Schloss. Insgesamt haben rund 12.000 Menschen das Fest besucht. Nach Angaben der Polizei ist die Veranstaltung sowohl am Hambacher Schloss als auch in der Innenstadt friedlich und störungsfrei verlaufen. Sicherheitsrelevante Vorfälle hat es nicht gegeben. Die Suche nach der neuen Landauer Weinprinzessin läuft. Die Stadtleben Landau GmbH nimmt ab sofort Bewerbungen für die Nachfolge der amtierenden Weinprinzessin entgegen. Bewerben können sich laut Stadt alle Interessierten aus Landau, unabhängig vom Geschlecht. Gesucht werden Menschen, die Freude am Wein, am Austausch mit anderen und an der Region haben. Und das Beste kommt zum Schluss. In Weisenheim wurden durch die Polizei Bad Dürkheim zwei verletzte Turmfalken gerettet. Diese werden nun in einer Greifvogelstation aufgepäppelt. Weiter so.
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3: Auf den Straßen im Antenneland, nee, nicht auf den Straßen. Wir sind erstmal beim Wetter draußen am Himmel oben. Da sieht es ganz schön aus tatsächlich. Heute jetzt zum Abschluss am Montag gibt es nochmal eine ordentliche Ladung Sonne bei bis zu 25 Grad, auch sonst ziemlich angenehme Werte. Morgen, ja, da sieht es schon anders aus. In der Nacht Tiefstwerte von 16 Grad. Morgen auch zwar bis zu 25, da aber stark bewölkt. Da sehen wir kaum bis gar nicht die Sonne und dafür regnet es ordentlich, vor allem im Mittag und Abend, Nachmittag bzw. späteren Abend wird es ziemlich nass bei uns. Also heute die Sonnenstrahlen genießen, die bleiben diese Woche echt relativ selten.
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3: So, jetzt aber schauen wir auf die Straßen. Es gibt auch nicht viel zu meckern, nicht viel zu melden. Aktuell keine Meldungen für euch. Ihr kommt gut durch, so einfach ist es. Gute Fahrt.
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3: Und mit Frederik Stübing, Michael Schulte und Esther mit Half of My Heart. Jetzt für euch im Antenne Supermix. Davor gibt es noch Mumford & Sons. Die machen auch nochmal richtig Stimmung mit I Will Wait. Und wir warten auch hier für euch, wenn ihr wieder Bock habt. Musik gibt es jetzt ganz viel. Schönen Montag euch.

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1: Nach einem kleinen Aufwärtstrend bis in den Nachmittag hinein schloss der deutsche Aktienmarkt zu Wochenbeginn schließlich mit einem Minus. Zum Xetra-Schluss hatte der DAX am Ende 0,4% auf 25.003 Punkte eingebüßt. Der Grund: der Iran hat nach eigenen Angaben die Verhandlungen mit den USA mit Verweis auf das israelische Vorgehen im Libanon bis auf Weiteres abgebrochen. Die Straße von Hormuz bleibt geschlossen. Die Börsianer sind wieder mal in diesem Konflikt geerdet worden. Schwach heute vor allem Rheinmetall, Airbus und MTU Aero. Deutlich zulegen konnte jedoch vor allem SAP mit plus 8%. Fest auch Scout24 und Brenntag. Der Euro ist am Abend auf 1,16 Dollar gefallen. Aus Frankfurt, Klaus Bente.
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1: Ich bin Dirk Zeitler. Der Tankrabatt scheint inzwischen zu wirken. Tanken hat im Mai deutlich weniger gekostet als noch im April. Laut ADAC kostete ein Liter Super E10 im Schnitt rund 13 Cent weniger. Diesel war sogar etwa 27 Cent günstiger.
2: Nach dem eher holprigen Start kommt die Steuersenkung inzwischen wohl komplett bei den Autofahrern an. Das zeigen Auswertungen des IFO-Instituts und der Monopolkommission. Vor allem bei Benzin lässt sich die Entlastung inzwischen klar an den Preisen ablesen. Geholfen haben dabei auch die zuletzt niedrigeren Rohölpreise. Und das wirkt sich nicht nur an der Zapfsäule aus. Die niedrigeren Spritpreise haben zuletzt auch den Anstieg der Verbraucherpreise, also der Inflation, etwas gebremst. Zoe Tassovali, Nachrichtenredaktion.
1: Nach tagelangen Spekulationen über einen möglichen Wechsel an der Spitze der Bundesregierung haben Kanzler Merz und der als ein möglicher Nachfolger gehandelte NRW-Ministerpräsident Wüst ihren Zusammenhalt demonstriert. Bei einem Treffen nordrhein-westfälischer CDU-Politiker im Sauerland wies Wüst die Wechselgerüchte erneut mit scharfen Worten zurück und sicherte Merz seine volle Unterstützung zu. Für den Terroranschlag auf feiernde Menschen in Bielefeld ist der Attentäter zu lebenslanger Haft verurteilt worden. Das Düsseldorfer Oberlandesgericht sprach den 36-jährigen Syrer wegen vierfachen versuchten Mordes schuldig, stellte die besondere Schwere seiner Schuld fest und ordnete Sicherungsverwahrung an.
3: Das Gericht verhängte damit die Höchststrafe und folgte dem Antrag der Bundesanwaltschaft. Die hält den Syrer wegen seiner radikal-islamischen Gesinnung weiter für gefährlich. Er hatte vor gut einem Jahr vor einer Bar in Bielefeld feiernde Menschen mit einem Messer angegriffen. Vier wurden lebensgefährlich verletzt. Der Täter soll bereits in Syrien jahrelang für die Terrormiliz IS tätig gewesen sein. 2023 kam er dann nach Deutschland. Hier sollen sich laut einem Gutachten seine psychischen Probleme noch verstärkt haben. Thomas Brock, Nachrichtenredaktion.
1: Ein Frachtschiff ist im Persischen Golf südöstlich eines irakischen Hafens von einem unbekannten Geschoss getroffen worden. Wie die britische Behörde für die Sicherheit der Handelsschifffahrt mitteilte, wurde das Schiff während der Durchfahrt durch den Golf von einem bislang nicht identifizierten Projektil getroffen. Dadurch kam es zu einer größeren Explosion an Bord.
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1: Ich bin Doc Zattler. Der UN-Sicherheitsrat befasst sich noch heute bei einer Sondersitzung mit der Eskalation des Kriegs im Libanon. Das Treffen sei auf Antrag Frankreichs für 21 Uhr angesetzt, heißt es aus Diplomatenkreisen in New York.
2: Eigentlich herrscht auch zwischen Israel und dem Libanon eine Waffenruhe, aber israelische Angriffe eskalieren den Krieg. Die fortgesetzten Attacken sind dem Iran ein Dorn im Auge und US-Medien berichten, dass der Iran verkündet hat, alle diplomatischen Gespräche abzubrechen und die Straße von Hormuz komplett zu sperren. Auch zwischen den USA und dem Iran gab es über das Wochenende gegenseitige Militärschläge, auch auf Kuwait. Der Iran bombardierte einen US-Stützpunkt in der Region und traf ihn nach US-Medienberichten empfindlich. Aus den USA, Tina Eck.
1: Der Tankrabatt scheint inzwischen zu wirken. Tanken hatte Mai deutlich weniger gekostet als noch im April. Laut ADAC kostete ein Liter Super E10 im Schnitt rund 13 Cent weniger. Diesel war sogar etwa 27 Cent günstiger. Inzwischen wird die Steuersenkung, die 2 Monate lang gilt, zumindest bei den Benzinsorten E5 und E10 nach Angaben der Monopolkommission vollständig weitergegeben. Die verurteilte Rechtsextremistin Mala Svenja Libic soll von Tschechien nach Deutschland ausgeliefert werden. Das hat das Landgericht im tschechischen Pilsen angeordnet. Libic kann gegen die Entscheidung Beschwerde einreichen.
3: Liebig war in Deutschland wegen Volksverhetzung, übler Nachrede und Beleidigung zu 1,5 Jahren Gefängnis verurteilt worden. Fast 3 Jahre ist dieses Urteil her. Danach ließ Liebig den persönlichen Geschlechtseintrag von männlich in weiblich ändern, worin Kritiker einen Missbrauch des Selbstbestimmungsgesetzes sehen. Zum für den vergangenen Sommer festgelegten Haftantritt im Frauengefängnis Chemnitz erschien Liebig nicht, wurde deshalb zur Fahndung ausgeschrieben und schließlich in Tschechien festgenommen. Jan-Henner Reitzer, Nachrichtenredaktion.
1: Die Suche nach einem vermissten 2-Jährigen aus Berlin ist beendet. Das Kind sei in Kreuzberg angetroffen worden, teilte die Polizei mit. Eine Frau habe den 2-Jährigen in der U-Bahn der Linie U3 am Schlesischen Tor wiedererkannt. Daraufhin betätigte sie die Notbremse und verständigte die Polizei. Die Beamten nahmen den Jungen in Obhut und den Ex-Lebensgefährten der Mutter, der den Jungen begleitete, am Ort fest. Der Mann kam in ein Polizeigewahrsam und soll morgen einem Ermittlungsrichter vorgeführt werden.
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